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The Bowser mit Magnetic.

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Katy Perry mit Watch It Burn.

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Taylor Swift mit I Knew It, I Knew You.

0: Taylor Swift kann man besser in diesen Tag starten. Mittwochmorgen, 6:05.
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0: Die großen Waldbrände in Europa, sie kommen immer näher ans 100,5 Revier heran. Tobi Leder.
2: Seit Tagen brennt es in den Niederlanden an der Grenze zum Kreis Kleve.
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2: Der große Waldbrand in den Niederlanden ist weiterhin nicht unter Kontrolle. Rund um Oström sind inzwischen etwa 100 Hektar Naturfläche verbrannt. Das entspricht ungefähr 140 Fußballfeldern. Rund 300 Feuerwehrleute und mehrere Löschhubschrauber kämpfen gegen die Flammen. Die Lage ist inzwischen stabiler als noch gestern. Feuerwehrleute sind vorsichtig optimistisch, eine weitere Ausbreitung der Flammen verhindern zu können. In der vergangenen Nacht ist erneut Atommüll von Jülich nach Ahaus transportiert worden. Der Castor-Behälter hat das Zwischenlager nach rund 3 Stunden Fahrt erreicht. Es ist jetzt der 11. von insgesamt 152 geplanten Transporten. Begleitet worden ist der Konvoi von einem großen Polizeiaufgebot. Entlang der Strecke hat es auch wieder Proteste gegeben. Und für heute Abend ist in Jülich bereits die nächste Mahnwache angekündigt. Es wird der nächste Castor-Transport erwartet. Die Bundesregierung bereitet sich auf eine mögliche Rückkehr des Zivildienstes vor. Er soll dann wieder verpflichtend werden können, falls auch die Wehrpflicht zurückkommt. Das Familienministerium hat dafür bereits soziale Einrichtungen und Verbände gefragt, wie viele Plätze sie denn anbieten könnten. Aus der Opposition kommt deutliche Kritik. Junge Menschen dürften nicht als günstige Arbeitskräfte eingesetzt werden, um Personalprobleme in Pflege und sozialen Einrichtungen auszugleichen. Zurzeit ist aber weder die Wehrpflicht noch der Zivildienst beschlossen. Nach der ersten Sondersitzung zum Anschlag auf den Berliner Christopher Street Day bleiben viele Fragen noch offen. Noch immer ist unklar, warum der als Gefährder bekannte Täter auf freiem Fuß gewesen ist und welche Informationen dem Gericht tatsächlich vorlagen. Auch eine mögliche Beteiligung anderer ist noch nicht abschließend geklärt. Der Bundesinnenminister hat jetzt eine vollständige Chronologie der Ereignisse angekündigt. Er fordert gleichzeitig schärfere Regeln für Bewährung, Fußfesseln und Präventivhaft. Mittlerweile ist klar, was es mit dem Polizeieinsatz am Montagmorgen in der Eschweiler Talstraße auf sich hatte. Ein 16-Jähriger soll dort in einer Wohnung seine Großmutter getötet haben. Die Frau ist am Montag in ihrer Wohnung gestorben. Der Jugendliche hatte die Polizei informiert. Zum Todeszeitpunkt sollen nur er und seine Großmutter in der Wohnung gewesen sein. Der 16-Jährige sitzt wegen Mordverdachts in Untersuchungshaft. Der jüngeren Generation wird regelmäßig vorgeworfen, sie sei arbeitsunwillig. Die Zahlen sprechen aber klar dagegen. Noch nie seit Jahrzehnten waren so viele junge Erwachsene berufstätig oder aktiv auf Jobsuche wie heute. Auch Studierende arbeiten deutlich häufiger nebenbei als früher. Verändert haben sich vor allem die Ansprüche an einen guten Arbeitsplatz, etwa bei Flexibilität, Arbeitsklima und der Vereinbarkeit mit dem Privatleben. Und ein KI-Modell hat in einem Sicherheitstest selbstständig versucht, Menschen mit Phishing-Mails zu täuschen. Die künstliche Intelligenz wollte eine Schwachstelle in einer frei zugänglichen Software einschleusen und hat dafür dann sogar falsche Identitäten angelegt. Als der manipulierte Programmcode aufgefallen ist, hat die KI ihn als Versehen dargestellt und später erneut einzubauen versucht. Die Forscher sprechen von einem alarmierenden Ergebnis. Sie wollen solche Tests jetzt deutlich enger überwachen.
3: Hei, immer lieb zur KI sein, ne?
2: Jawohl.
3: Bisschen wechselhaftes Wetter heute im 100,5 Revier. Einige dicke Wolken sind unterwegs. Ab und zu schafft es auch mal die Sonne durch. Dafür ist es aber recht warm. 28 Grad an der Spitze. 21 müssen wir gerade schon bei euch in Willich und auch in Randerath. Und ähnlich geht es dann auch morgen am Donnerstag weiter. Nur ein paar Grad kühler.
0: Das K in KI steht ja auch für Katrin. Auf den Straßen alles frei, aber bei der Bahn heute immer noch Probleme. Auf der Strecke zwischen Lindern und Reithauptbahnhof. Da ist ein Baum beim Unwetter vorgestern in die Oberleitung geknallt. Heute den ganzen Tag wohl kein Zugverkehr in dem Abschnitt. Es gibt Ersatzbusse. Es ist auch ein Ersatzbus unterwegs, der nur zwischen Lindern und Reith hin und her pendelt. Da könnt ihr ein bisschen Zeit sparen.
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0: 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Die Nummer der 100,5 Hotline 0180 501 0055. Ihr landet heute Morgen bei Jan. Gute Fahrt.
3: Kommt gut und sicher durch.
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0: Guten Morgen.
3: Und du?
0: Ja?
3: Heute ist der schönste Tag der Woche.
0: Moment, ist es doch Mittwoch?
3: Ja, letzter Arbeitstag vorm Urlaub.
0: Ach, für dich beginnt der Urlaub, für mich dann die Erholung.
3: Hey!

0: Chain Smoker, Something Just Like This. Guten Morgen, 100,5 das Hitradio.
1: Das bisschen Haushalt.
0: Ja, ja.
1: Von allein sagt.
0: Ist vielleicht bald wirklich so. Roboter räumen dann all das Zeug weg, worüber wir vielleicht eben noch im Schlafzimmer gestolpert sind. Die Amis, die testen diese Dinger gerade.
2: Wegräumen, Staubwischen, Oberflächen abputzen und sogar Müll rausbringen. Für umgerechnet 25 Euro pro Stunde soll es diesen Robo-Putz-Service schon geben.
0: So geil. Da brauchen wir uns morgens auch keine Gedanken mehr über Haushalt nach Feierabend zu machen.
2: Und das Beste. Du hast den Müll nicht rausgebracht, fällt als Trennungsgrund endgültig weg.

0: wunderschönen guten Morgen. Und gerade jetzt so beim Weckerklingeln um 6.14 Uhr, da zeigt sich, manchmal, da brauchen wir auch noch einen Anlauf mehr, um so richtig durchzustarten.
1: Boah, ja, nur nicht hier bei uns, ne? Auch bei manchen Songs, die müssen noch ein paar Monate, manchmal auch Jahre schlummern, bevor sie so richtig ab durch die Decke gehen. Dazu gehört dann auch Kato mit Turn the Lights Off, jetzt auf 100,5. Das ist Hitradio.
0: So, und damit wird der Wecker endgültig ausgemacht. Bettdecke weg, frische Luft rein und ab in den Mittwochmorgen. Durchstarten.

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0: Rein geht's in den Mittwochmorgen mit der besten Musik.
1: Geht's gleich mit Kygo, Save My Love, direkt nach den News bei uns hier auf 100,5, das Hitradio. Guten Morgen.
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0: Guten Morgen, 5 Minuten vor 6:30 gleich.
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5: Mit Tobi Leder. Nach der Panne beim vorherigen Transport ist in der Nacht der nächste Castor-Behälter von Jülich nach Ahaus gebracht worden. Der 11. von insgesamt 152 Behältern hat das Zwischenlager gegen 1:45 erreicht. Für heute Abend erwartet das Jülicher Bündnis Stopp West Castor den nächsten Transport und will sich wieder zu einer Mahnwache treffen. Der große Waldbrand im niederländischen Oström ist weiterhin nicht unter Kontrolle. Rund 100 Hektar Naturfläche sind inzwischen betroffen. Etwa 300 Feuerwehrleute kämpfen im Dauereinsatz gegen die Flammen. Die Lage gilt mittlerweile aber als stabiler als gestern. Eine weitere Ausbreitung kann voraussichtlich verhindert werden. Die Bundesregierung bereitet sich auf eine mögliche Rückkehr des Zivildienstes vor. Der würde aber nur kommen, wenn auch die Wehrpflicht wieder eingeführt wird. Das Familienministerium hat deshalb Verbände gefragt, wie viele Plätze sie für Wehrdienstverweigerer anbieten könnten. Der jüngeren Generation wird regelmäßig vorgeworfen, dass sie arbeitsunwillig wäre. Die Zahlen sprechen aber dagegen. So viele junge Menschen wie seit Jahrzehnten nicht mehr arbeiten oder suchen aktiv einen Job. Verändert haben sich vor allem ihre Erwartungen. Flexibilität und eine gute Vereinbarkeit von Beruf und Privatleben sind ihnen wichtiger.
1: Warm ist es schon bei uns im 100,5 Revier, bei euch in Mariadorf und auch in Heinsberg schon 19 Grad. Da geht aber noch was, 29 Grad an der Spitze heute. Dazu ist es eher wechselhaft, mal dicke Wolken, dann wieder Sonnenschein, Wind. Morgen am Donnerstag geht es dann ähnlich wechselhaft weiter, dann aber wieder ein paar Grad kühler.
0: Auf den Straßen soweit alles frei, bei der Bahn Probleme, zwischen Lindern und Reit weiterhin kein Zugverkehr möglich. Es gibt Ersatzbusse, sowohl Expressverbindungen, die ohne Halt zwischen Lindern und Reit fahren und auch die Busse, die dann alle Bahnhöfe unterwegs anfahren.
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0: 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Staus, Blitzen, Störungen könnt ihr melden an der 100,5 Hotline oder gerne auch per WhatsApp 01578 212 1005. Gute Fahrt.
1: Komm gut und sicher durch.
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0: Vier Minuten nach halb sieben, Britney Spears auf 100,5, das Hitradio. Okay, noch halb verschlafen, zum Handy greifen, erstmal scrollen, in den Tag reinkommen. Oder einfach mal Katrin fragen.
1: Ja. Yeah.
0: Nach der Schlagzeile des Tages.
1: Tierisch ist sie. Schildkröte büxt aus. Straße kurzfristig in Zeitlupe.
0: Oh.

0: 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Die 90er sind das musikalische Ding von Sängerin Olivia Rodrigo. Mit vielen 90er-Größen hat sie schon zusammen gespielt, jetzt auch mit dem Frontmann der Smashing Pumpkins.
1: Na, so ein kleiner Überraschungsauftritt beim Lollapalooza Festival in Chicago. Und musikalisch, da lässt sich Olivia ja immer wieder so ein bisschen von den 90ern inspirieren. Stars wie No Doubt oder auch Avril Lavigne, die geben diesen Hits einfach dies gewisse Etwas.
0: Die beste Musik auf 100,5 das Hitradio, Mittwochmorgen um 6.40 Uhr. Drop Dead.

0: Gute Laune Musik kommt gleich von Loi.
1: Gold in einer knappen Minute auf 100,5 das Hitradio. Guten Morgen.
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1: Schönen guten Morgen, um jetzt gleich 7:05.
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1: Letzte Nacht war es vom Wetter her ja echt ruhig bei uns im 100,5 Revier, Tobi Leder.
3: Das haben uns auch die Polizeistation heute Morgen gesagt. Probleme gibt es aber nach wie vor wegen des Unwetters am Montagabend.
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3: Bahnreisende zwischen Aachen, dem Kreis Heinsberg und Mönchengladbach müssen sich voraussichtlich noch den ganzen Mittwoch über auf Probleme einstellen. Zwischen Lindern und Reit ist die Strecke wegen eines Baums in der Oberleitung nicht befahrbar. Betroffen davon sind der RE4 und die RB33. Es gibt Verspätungen und Ausfälle. Als Ersatz fahren Busse zwischen Aachen und Mönchengladbach sowie zwischen Lindern und Mönchengladbach. Die Bahn rechnet erst heute Abend gegen 10 Uhr mit Entspannung. In den Niederlanden dauert der Großeinsatz gegen den Waldbrand bei Oostrum weiter an. Das Feuer hat inzwischen eine Fläche von umgerechnet rund 140 Fußballfeldern erfasst und zerstört und ist noch nicht vollständig unter Kontrolle. Etwa 300 Feuerwehrleute sind im Dauereinsatz. Die Behörden gehen inzwischen aber davon aus, dass sich der Brand nicht weiter ausbreitet. Die Ursache für den Waldbrand ist weiterhin unklar. Der nächste Castortransport von Jülich aus hat in der vergangenen Nacht das Zwischenlager in Ahaus erreicht. Der Konvoi mit dem 11. von insgesamt 152 Atommüllbehältern ist gegen 1:15 angekommen. Zuvor ist der Transport am Dienstagabend am Forschungszentrum Jülich gestartet und von zahlreichen Polizeifahrzeugen begleitet worden. In Jülich und Ahaus haben Atomkraftgegner erneut protestiert. Und schon heute Abend könnte sich der nächste Castortransport auf den Weg machen. Ein verpflichtender Zivildienst wird in Deutschland wieder zum Thema. Die Bundesregierung arbeitet schon an Plänen für den Fall, dass die Wehrpflicht reaktiviert wird. Viele soziale Einrichtungen könnten grundsätzlich wieder Zivildienstleistende aufnehmen. Linke, FDP und Sozialverbände warnen aber vor einem starken Eingriff in die Lebensplanung junger Menschen. Außerdem dürfe der Zivildienst keine regulären Arbeitsplätze in Pflege, Rettungsdienst oder sozialen Einrichtungen ersetzen. Und der jüngeren Generation wird gerne vorgeworfen, sie wolle weniger arbeiten. Arbeitsmarktforscher finden dafür aber keine Belege. Junge Menschen arbeiten nicht weniger als ältere Beschäftigte und wechseln ihren Job auch nicht häufiger als frühere Generationen. Viele wünschen sich zwar mehr Flexibilität und eine bessere Work-Life-Balance. Grundsätzlich ist die Bereitschaft zu arbeiten aber weiterhin hoch.
1: Sommerliche Temperaturen im 100,5 Revier, 28 Grad an der Spitze sind heute drin. 19 messen wir gerade bei euch in Unterbruch und Merkstein kommt auf 20 Grad. Dazu ist es eher ein bisschen wechselhaft, mal Sonnenschein, dann wieder einige dicke Wolken, Wind und ähnlich geht's dann auch morgen am Donnerstag weiter, nur wieder etwas kühler.
4: Auf den Straßen nichts los, ihr kommt überall gut durch.
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4: 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Wenn ihr Blitzen, Staustörungen auf den Straßen seht, dann meldet euch bei Jan an der 100,5 Hotline 0180 501 00 55. Gute Fahrt.
1: Kommt gut durch.
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1: Ist es das Comeback des Jahres? Also sagen wir mal so, damit gerechnet hätten die wenigsten. Kabelkopfhörer werden immer häufiger benutzt.
5: Das kann einfach manchmal so zum Outfit gehören, so Kabelkopfhörer. Es war ja auch letztens so ein TikTok-Trend.
4: Sprechen wir drüber, über das Comeback der Kabelkopfhörer nach den nächsten beiden Hits. Schönen Mittwoch.
1: Guten Morgen.

0: Kommt gut rein in den Mittwoch. Jetzt ist es 7:05. Schönen guten Morgen. In der Bahn oder auch im Bus, neuer Trend. Kabelkopfhörer. Sprechen wir heute mal drüber hier auf 100,5 das ist Radio. Justin Bieber oder auch Cristiano Ronaldo haben jetzt damit angefangen.
1: Oldschool geht voll viral. Nur ihr traut dem ganzen Braten noch nicht.
2: Also ich finde es praktischer, weil man die nicht immer laden muss, aber Bluetooth-Kopfhörer sind schon besser, weil die sind einfach praktischer, das Kabel nervt.
3: Ich sag's, gibt kein Comeback. Wir müssen doch mal weiterkommen im Leben. So. Wir sind nicht in 2014.
2: Das kann einfach manchmal so zum Outfit gehören, so Kabelkopfhörer. Es war ja auch letztens so ein TikTok-Trend, wo man so ein bisschen getanzt hat mit Kabelkopfhörern und da war es ja auch so wieder ein bisschen zurückgekommen. Deswegen denke ich schon, dass das ein Comeback machen wird. Ich selbst trage Bluetooth-Kopfhörer, aber für den Look würde ich vielleicht auch mal Kabelkopfhörer tragen.
0: Ja, und passend dazu auch neuer Foodtrend, Kabelsalat.

0: ist so gut. Das kann nicht von Menschenhand erschaffen worden sein. Das war KI. Alarm! 7.13 Uhr auf 100,5 das Hitradio.
1: Ja, Tempa City hat genau dieses Image gespielt und richtig gute Schlagzeilen bekommen. KI-Vorwürfe haben sich aber schnell als Quatsch entpuppt und dazu eine 500.000 Videos bei TikTok mit Self-Aware und fertig ist der virale Superhit.
0: Ja, so ein Karrierestart legt nicht jeder hin. Tempa City, Self-Aware.
1: Und das ist nicht KI.
0: Nein.

0: Mit einem guten Gefühl rein in den Mittwoch. Kein Problem für Kamrat.
1: Hug yourself auf 100,5 das Hitradio. Direkt nach den Nachrichten, kurz vor 8.
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0: Schönen guten Morgen um jetzt gleich 8:05.
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8: Mit Tobi Leder. Zwischen Aachen im Kreis Heinsberg und Mönchengladbach müssen Bahnreisende voraussichtlich noch den ganzen Mittwoch über mit Ausfällen und Verspätungen rechnen. Ein Baum in der Oberleitung blockiert die Strecke zwischen Lindern und Reit. Betroffen sind der RE4 und die RB33. Die Bahn geht davon aus, dass der Zugverkehr erst ab 10 Uhr heute Abend wieder normal fahren kann. Der nächste Castor-Transport von Jülich nach Ahaus ist in der vergangenen Nacht ohne Panne angekommen. Der Behälter hat das Forschungszentrum Jülich gestern Abend verlassen und ist dann kurz nach Mitternacht im Zwischenlager angekommen. Und schon heute Abend könnte nach Einschätzung der Atomkraftgegner in Jülich der nächste Transport starten. Im niederländischen Ostrum laufen die Löscharbeiten nach dem großen Waldbrand weiter. Ein Campingplatz mit rund 300 Urlaubern ist geräumt worden. Bisher ist eine Naturfläche von umgerechnet 140 Fußballfeldern verbrannt. Der jüngeren Generation wird regelmäßig vorgeworfen, dass sie weniger leisten will als frühere Generationen. Arbeitsmarktforscher finden dafür aber keine Belege. Junge Beschäftigte arbeiten ähnlich lange und wechseln ihre Stelle nicht häufiger als andere Altersgruppen. Junge Menschen wollen nur stärker mitentscheiden, unter welchen Bedingungen sie arbeiten als frühere Generationen.
0: Bei euch in Kempen und auch in Eupen messen wir gerade schon 20 Grad. Da geht aber noch fast 28 Grad an der Spitze heute im 100,5 Revier. Dazu ist es eher wechselhaft, mal einige dicke Wolken, dann wieder Sonnenschein, Wind. Und ähnlich geht's dann auch morgen am Donnerstag weiter, nur wieder etwas kühler.
1: Nichts los auf den Straßen, ihr kommt überall gut durch.
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1: 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Auf der K1 zwischen Süsterseel und Tüddern. Da stehen sie in der 70er-Zone direkt vorm Kreisverkehr. Blitzen euch, meldet der Nico. Weitere Staus, Blitzen oder Verkehrsstörungen könnt ihr durchgeben per WhatsApp 01578 212 1005. Gute Fahrt.
0: Kommt gut und sicher durch.
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0: Ja, auch ein Mittwochmorgen um 7.32 Uhr. Es klingt langsam schon wieder nach Wochenende mit Ed Sheeran.
1: Seine Musik hat einfach so viel gute Laune, ist voller Power, Motivation für den Tag. Nehmen wir alles.
0: Damit machen wir uns jetzt auf den Weg zur Arbeit, zum Einkaufen oder in die Vorbereitungen, zum Ausflug in den Tierpark nach Aachen oder Alsdorf.
1: Schönen Mittwoch euch, 100,5, das Ed Radio hier. Guten Morgen.

0: Ganz entspannt. Rein in den Tag mit Christina Perry um 20 vor 8 hier auf 100,5 das Hitradio. Guten Morgen. Das Geld liegt auf der Straße oder auch mal im Müll. Puh, also diesen Stress, den da jetzt eine Frau in Italien durchlebt hat, boah, das kann wirklich niemand gebrauchen. Lotto-Gewinnerschein für 1 Million Euro im Müll. Einfach im Müll.
1: Ja, der Auswertungsautomat in der Lotto-Annahmestelle hatte ja angezeigt, Gewinn nicht auszahlbar, weil es einfach viel zu viel Geld war. Und die Frau denkt nicht drüber nach. Schwupps, Zettel im Müll und danach ist ihr gedämmert, was sie da eigentlich getan hat.
0: Aber die Müllabfuhr steht zur Stelle. Die haben da alles in mühevoller Kleinarbeit durchsucht und den Schein tatsächlich gefunden. Also richtigen Riecher gehabt.
1: Geld stinkt also doch nicht.

0: Wir bringen euch mit der meisten Musik rein in diesen Mittwochmorgen.
1: Jessie J mit Price Tag, noch vor den 100,5 Nachrichten. In einer guten Minute, guten Morgen.
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0: Guten Morgen am Mittwoch, 8:05.
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0: Das Bahnfahren im 100,5-Revier ist heute Morgen nicht ganz so leicht, Tobi Leder.
2: Grund dafür ist nach wie vor das Unwetter vom Montagabend. Ein Baum ist auf eine Oberleitung gefallen.
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2: Die Bahnprobleme im 100,5-Revier dauern heute voraussichtlich bis in den Abend hinein. Zwischen Lindern und Reit fahren wegen eines Oberleitungsschadens keine Züge. Der RE4 fällt zwischen Aachen und Reit aus. Bei der RB33 ist die Strecke zwischen Lindern und Mönchengladbach unterbrochen. Auf beiden Verbindungen sind Ersatzbusse unterwegs. Reisende sollten vor der Fahrt prüfen, welche Verbindung tatsächlich fährt. In der vergangenen Nacht ist erneut Atommüll von Jülich aus nach Ahaus transportiert worden. Der Castor-Behälter hat das Zwischenlager nach rund 3 Stunden Fahrt erreicht, begleitet von einem großen Polizeiaufgebot. Entlang der Strecke hat es außerdem wieder Proteste gegeben. Und für heute Abend ist in Jülich bereits die nächste Mahnwache angekündigt. Es wird der nächste Transport erwartet. Das wäre dann der 12. von insgesamt 152. Der große Waldbrand in den Niederlanden ist weiterhin nicht unter Kontrolle. Rund um Oström sind inzwischen etwa 100 Hektar Naturfläche verbrannt. Das entspricht ungefähr 140 Fußballfeldern. Rund 300 Feuerwehrleute sind im Dauereinsatz gegen die Flammen. Die Lage ist inzwischen stabiler als noch gestern. Die Behörden sind vorsichtig optimistisch, dass eine weitere Ausbreitung der Flammen verhindert werden könnte. Der jüngeren Generation wird regelmäßig mal vorgeworfen, sie sei arbeitsunwillig. Die Zahlen sprechen aber klar dagegen. Noch nie seit Jahrzehnten waren so viele junge Erwachsene berufstätig oder aktiv auf Jobsuche wie heute. Auch Studierende arbeiten deutlich häufiger nebenbei als früher. Verändert haben sich vor allem die Ansprüche an einen guten Arbeitsplatz, etwa bei Flexibilität, Arbeitsklima und der Vereinbarkeit mit dem Privatleben. Und künstliche Intelligenz kann bei Cyberangriffen offenbar noch eigenständiger vorgehen als bisher gedacht. In einem britischen Test hat ein KI-Modell gefälschte Accounts erstellt, Phishing-Mails verschickt und versucht absichtlich eine Sicherheitslücke in Software einzubauen. Als der manipulierte Programmcode aufgefallen ist, hat die KI es als Versehen dargestellt und später es noch einmal versucht. Die Forscher sprechen von einem alarmierenden Ergebnis. Sie wollen solche Tests jetzt deutlich enger überwachen.
3: Ja, ja, aus Versehen hier in Anführungsstrichen. Ne?
2: Immer schön bitte und danke sagen zu KI.
3: Bisschen wechselhaftes Wetter heute bei uns im 100,5-Revier. Viel Sonnenschein, ab und zu auch mal ein paar dicke Wolken. Wind, dafür ist es aber auch recht warm. 28 Grad an der Spitze, 21 messen wir gerade bei euch in Erkelenz und auch in Haaren. Ähnlich geht es dann auch morgen am Donnerstag weiter, nur wieder etwas kühler.
0: A52 Mönchengladbach-Remont zwischen Schwalmtal und Elmt. 6 Kilometer Stau vor der Grenze. Viertelstunde dauert's länger, bis ihr da durch seid.
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0: 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Wenn ihr von Hüllhofen nach Dremmen unterwegs seid, auf der Sebastianusstraße direkt am Ortseingang von Dremmen. Dann auf der K1 zwischen Süsterseel und Tüddern in der 70er-Zone vor dem Kreisverkehr. Und wir haben eine WhatsApp-Sprachnachricht aus Aachen bekommen. Guten Morgen.
4: Morgen, hier ist Daniel aus Aachen. Und zwar steht der silberne Caddy auf der Theaterstraße Richtung Normaluhr. Tempo 30. Ich wünsche euch einen schönen Tag.
0: Wünschen wir dir auch, lieber Andi. Staus, Blitzen, Störungen könnt ihr melden über die 100,5 App oder an der Hotline 0180 501 00 55. Kommt gut an.
3: Gute Fahrt.
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3: Es ist das geheime Erkennungszeichen am Lago Laprello, Hangeweier oder auch am Ruhrsee.
0: Willkommen im Club der 100,5 Strandmattenbesitzer. 7:45 könnt ihr diesem Club beitreten.
3: Und die nächste Quizrunde gibt's gleich wieder. 5 gewinnt, um die Strandmatte zocken wir da und auch um den Nobis-Frühstücksgutschein.
0: Guten Morgen.

0: Einfach mal raus in die Natur, Berge besteigen, so sieht's gerade aus bei Michael Schulte.
1: Er hat jetzt ein Urlaubsbild von sich gepostet, da steht er in einer traumhaften grünen Landschaft. Richtig nett, so bei einer Bergtour mit Rucksack und sowas alles.
0: Ja, vielleicht triffst du ihn ja auch jetzt bei deinem Österreich-Urlaub, Katrin.
1: Ja, guck mal, das wäre doch was. So ein Bierchen mit Michi. Ich werde berichten.
0: Ja, Prosit, ne? Der Urlauber ist aber jetzt noch bei uns in der Playlist reingehopselt. Zusammen mit Astis, Half of My Heart, um 4 Minuten nach 8.
1: 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Guten Morgen.

0: So, jetzt einmal hier die verbleibenden Kollegen bei der Arbeit zusammentrommeln oder auch die Kids aus dem Bett holen. Zum Miträtseln. Um jetzt gleich 7:45.
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2: Guten Morgen, Andrea aus Alsdorf. Für euch geht's kommende Nacht in den Urlaub und du hast mit Katrin was gemeinsam.
3: Ja.
2: Urlaubsland Österreich.
4: Ja, guten Morgen.
0: Aber wenn wir uns da treffen, trinken wir ein Aperölchen zusammen, oder?
4: Absolut, ja. Oder zwei.
0: Notfalls auch drei für Alkohol mit. So, aber bevor es in Urlaub geht, zocken wir jetzt noch eine Runde. 5 gewinnt innerhalb von einer halben Minute. 5 Fragen richtig beantworten. Dafür gibt es dann den Nobis Frühstücksgutschein und die 100,5 Strandmatte.
2: Dein Countdown startet nach der ersten Frage.
0: Also nochmal bereit machen und los geht's.
2: Andrea, von welchem Möbelstück ist ein Lattenrost ein wichtiges Bauteil?
4: Vom Bett.
2: Was sammeln Autofahrer in Flensburg?
4: Punkte.
2: Für welche süße und scharfe Delikatesse ist Monschau bekannt?
4: Senf.
2: Was macht laut Sprichwort die Musik?
4: Der Ton.
2: Wie nennt man einen Gegenstand, der bei Hunden besonders das Beißen verhindert?
4: Weiter.
2: Von welchem Gemüse tränen beim Schneiden unsere Augen?
4: Jawohl,
2: ja. Da hilft der Maulkorb für den Hund auch nicht weiter, aber
4: ja,
2: Tränen der Rührung vielleicht ja jetzt bei dir, Andrea, du gewinnst bei 5, gewinnt, Glückwunsch.
4: Sehr schön, danke schön. Ja,
0: so.
4: Doch, dass man nervös war.
0: So, Andrea, wir sehen uns dann im Urlaub, ne?
4: Alles klar, ich freue mich drauf.
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8: Guten Morgen, 5 Minuten vor 8:30.
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10: Mit Tobi Leder. Auch im Kreis Heinsberg bleibt der Bahnverkehr heute stark eingeschränkt. Der RE4 fällt zwischen Aachen und Mönchengladbach reit aus. Die RB33 fährt aus Aachen nur bis Lindern und aus Richtung Essen nur bis Mönchengladbach. Ersatzbusse sind unterwegs. Reisende sollten ihre Verbindung vor der Fahrt aber unbedingt prüfen. Nach der Panne beim vorherigen Transport ist in der Nacht der nächste Castor-Transporter von Jülich nach Ahaus gebracht worden. Der 11. von insgesamt 152 Behältern hat das Zwischenlager gegen 12:45 erreicht. Für heute Abend erwartet das Jülicher Bündnis Stopp West Castor den nächsten Transport und will sich wieder zu einer Mahnwache treffen. Der große Waldbrand im niederländischen Ostholm ist weiter nicht unter Kontrolle. Rund 100 Hektar Naturfläche sind inzwischen betroffen. Etwa 300 Feuerwehrleute kämpfen im Dauereinsatz gegen die Flammen. Die Lage gilt mittlerweile aber als stabil. Eine weitere Ausbreitung kann voraussichtlich verhindert werden. Die Pläne für einen möglichen neuen Zivildienst sorgen schon jetzt für Kritik. Gegner waren davor, jungen Menschen ein Jahr ihres Lebens vorzuschreiben und sie als günstige Arbeitskräfte in Pflege- und sozialen Einrichtungen einzusetzen. Statt eines Pflichtdienstes fordern sie bessere Arbeitsbedingungen und auch eine stärkere Förderung des Ehrenamtes in den Bereichen.
11: Mal Sonnenschein, dann wieder einige dicke Wolken. Es bleibt trocken, aber auch richtig warm. 28 Grad an der Spitze, 22 messen wir gerade bei euch in Gangelt und auch in Alsdorf. Morgen am Donnerstag geht es dann ähnlich wechselhaft weiter, dann aber wieder ein paar Grad kühler.
8: Auf den Straßen ist alles frei, ihr kommt gut durch.
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8: 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Ingo meldet auf der B56 von Hochem Stammeln nach Düren den Blitzer. Ganz viele von euch sehen in Aachen den Blitzer in der Theaterstraße, Fahrtrichtung Normaluhr in der 30er-Zone. Und auf der K1 zwischen Süsterseel und Tüddern in der 70er-Zone, direkt am Kreisverkehr. Staus, Blitzen, Verkehrsstörungen könnt ihr melden bei Jan an der 100,5 Hotline 0180 501 00 55. Kommt gut an.
11: Gute Fahrt.
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0: 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Guten Morgen. Weg mit den modernen Bluetooth-Kopfhörern und wieder rein oder auf die Ohren damit mit diesen Oldschool-Couple-Kopfhör-Dinger. Wir sprechen heute Morgen mit euch darüber auf 100,5 das Hitradio. Die Dinger feiern ja gerade ihr Comeback. Warum?
1: Cristiano Ronaldo, Justin Bieber und Co. sei Dank. Ihr seid bei dem Thema Kabelkopfhörer aber absolut gespalten.
2: Also ich habe das zwar jetzt auch schon öfter gesehen, ich persönlich sehe da irgendwie gar keinen Sinn drin. Also ich habe mir gestern noch neue Kopfhörer bestellt. Die Akkulaufzeit ist so lang.
3: Ich habe zum Beispiel auch mir Kabelkopfhörer immer geholt. Ich hatte irgendwie auch nie AirPods, weil ich auch Kabelkopfhörer mal praktischer fand eigentlich. Und jetzt sieht man die eben öfter. Deshalb, ich glaube, das wird jetzt auch wieder ein Trend, richtig.
4: Ich sag's, gibt kein Comeback. Wir müssen noch mal weiterkommen im Leben. So. Wir sind nicht in 2014.
5: Kabelkopfhörer sind super praktisch. Man muss sie nicht aufladen. Sie nehmen keinen Platz weg, sind günstig. Ich habe sie auf jeden Fall immer dabei.
0: Nee. Für mich sind die Dinger Quatsch. Vor allem hat ja auch kaum noch ein Handy so ein Loch für Kopfhörer. Also da brauchst du noch einen Adapter. Nein, hör auf.
1: Und genau deshalb hat sich mein Bruder jetzt auch ein Discman zugelegt. Vielleicht ja das nächste Comeback, ne?
0: Ah, Bravo, jetzt 10.

0: Schönen guten Morgen. 100,5, das Hitradio hier auf dem Weg zum Freibad mit den Kids. Und übermorgen, da gibt's was Neues von Christis Randy. Easy to Love heißt die neue Single und die geht jetzt schon auf Instagram absolut viral.
1: Ein erster Vorgeschmack, der nach guter Laune klingt und diesem Gefühl, die Zukunft wird cool. 8:45 gleich. Good old days, Christis Randy. Guten Morgen.

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0: Christel.
1: Louis Capaldi für euren Mittwoch um jetzt 9:05.
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1: Der Zivildienst könnte in Deutschland zurückkehren, Tobi Leder.
3: Vorher schauen wir noch auf die Bahnprobleme heute im 100,5 Revier.
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3: Bahnreisende zwischen Aachen, dem Kreis Heinsberg und Mönchengladbach müssen sich voraussichtlich noch den ganzen Mittwoch über auf Probleme einstellen. Zwischen Lindern und Reit ist die Strecke wegen eines Baums in der Oberleitung nicht befahrbar. Betroffen davon sind der RE4 und die RB33. Es gibt Verspätungen und Teilausfälle. Als Ersatz fahren Busse zwischen Aachen und Mönchengladbach sowie zwischen Lindern und Mönchengladbach. Die Bahn geht davon aus, dass sich der Zugverkehr erst ab 10 Uhr heute Abend entspannt. Die Bundesregierung bereitet sich auf eine mögliche Rückkehr des Zivildienstes vor. Er soll dann wieder verpflichtend werden können, falls auch die Wehrpflicht zurückkommt. Das Familienministerium hat dafür jetzt soziale Einrichtungen und Verbände gefragt, wie viele Plätze sie denn anbieten könnten. Kritik kommt aus der Opposition und das deutlich. Junge Menschen dürften nicht als günstige Arbeitskräfte eingesetzt werden, um Personalprobleme in Pflege und sozialen Einrichtungen auszugleichen. Zurzeit ist aber weder die Wehrpflicht noch der Zivildienst beschlossen. Nach mehreren Korruptionsverdachtsfällen lässt der NRW-Justizminister jetzt alle Gefängnisse im Land überprüfen. Ein unabhängiges Expertenteam soll herausfinden, wo Beschäftigte besonders anfällig für Bestechung oder kriminelle Einflussnahme sein könnten. Grund dafür sind unter anderem Ermittlungen gegen Bedienstete in den Gefängnissen von Euskirchen und Willich. In Willich geht es um möglichen Drogenhandel und Bestechlichkeit. In Euskirchen wurde ein Generalschlüssel manipuliert. In den Niederlanden dauert der Großeinsatz gegen den Waldbrand bei Oostrum weiter an. Das Feuer hat inzwischen eine Fläche von umgerechnet 140 Fußballfeldern zerstört, ist aber seit heute Morgen unter Kontrolle. Der Kampf gegen die Flammen laufe heute Morgen nach Behördenangaben wie erhofft. Die Löscharbeiten werden zurzeit aber von wechselnden Windrichtungen und den hohen Temperaturen erschwert. Und der nächste Castortransport aus Jülich hat in der vergangenen Nacht das Zwischenlager in Ahaus erreicht. Der Konvoi mit dem 11. von insgesamt 152 Atommüllbehältern ist gegen 16:45 angekommen. In Jülich und Ahaus haben Atomkraftgegner erneut protestiert. Und schon heute Abend könnte sich der nächste Castor auf den Weg machen. Vor dem Forschungszentrum ist wieder eine Mahnwache geplant.
1: Sommerliche 28 Grad an der Spitze heute im 100,5 Revier. 22 messen wir gerade schon bei euch in Gangelt und auch in Alsdorf. Dazu viel Sonnenschein, ab und zu auch mal ein paar dicke Wolken. Es bleibt aber trocken und auch ein bisschen windig. Morgen am Donnerstag geht's dann ähnlich wechselhaft weiter. Dann aber wieder ein paar Grad kühler.
4: Auf den Straßen soweit alles frei, es sei denn, ihr seid wie Bianca gerade auf der A52 unterwegs. Guten Morgen.
5: Guten Morgen zusammen. Ich wollte melden, dass die 52 in Richtung Roermond circa in Höhe Wassenberg-Schwalmtal gesperrt ist. Da ist ein Unfall passiert und da staut es sich auf jeden Fall auch schon sehr. Liebe Grüße.
4: Danke dir für diese Info. Die Bergungsarbeiten, die laufen durch den Unfall im Moment 2 Kilometer Stau.
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4: 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Alsdorf, Übacher Weg in Höhe Nordfriedhof. Danke Janine für die Info. Von ganz vielen von euch der Hinweis aus Aachen. In der Theaterstraße blitzt es in Fahrtrichtung Normaluhr, Tempo 30. Und wir haben noch eine WhatsApp-Sprachnachricht. Guten Morgen.
6: Guten Morgen, liebes 100,5-Team. Kerstin aus Erkelenz hier. Ich wollte nur eine Blitze melden. Und zwar, wenn man von Erkelenz Richtung Baal fährt, da wieder an dem Altenheim oder Seniorenheim. Ich wünsche allen einen schönen Tag. Bis dahin, tschüss.
4: Wünschen wir dir auch, liebe Kerstin. Staus, Blitzen, Störungen könnt ihr melden an der 100,5 Hotline oder per WhatsApp, so wie Kerstin, an der 01578 212 1005. Gute Fahrt.
1: Komm gut und sicher durch.
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1: Gutes Wetter, gute Laune, gute Musik. 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
4: Jetzt in der Playlist Jason Derulo, Alex Warren mit Fever Dream.
1: Guten Morgen.

0: Einfach langweilig. Keine Stimmung. Bei Leonie. Also, das hat zumindest ein Fan über Insta nach einem Auftritt geschrieben.
1: Und ihre Antwort darauf? Ein Screenshot von der Nachricht und einen kleinen Schnipsel von einem Auftritt. Von wegen keine Stimmung. Hört ihr die singenden Fans, die komplett steil gehen? Ja, zeigt irgendwie was anderes.
0: Ja, damit ist die Akte langweilige Leonie ein für alle Mal geschlossen. Sie gibt's jetzt hier mit Don't Worry bei uns auf 100,5. Das ist Radio.
1: Es ist 6 Minuten nach 9. Komm.

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1: Good for you, Olivia Rodrigo. 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
3: Katrin, welche wichtigen Erkenntnisse sollten wir denn gleich unbedingt mit unseren lieben Kollegen teilen?
4: Es gibt sie. Die Liebe auf den ersten Blick, das hat Modelmama Heidi Klum jetzt verraten. Und noch so ein paar kleine neue Details zur Kennenlerngeschichte mit Mann Tom Kaulitz. Schon beim ersten Kennenlernen ist sie einfach hin und weg. Schnell die Handynummer geklärt, direkt ein Treffen vereinbart. Und seit diesem Moment ist für Heidi klar gewesen, das ist der Mann, mit dem ich mein restliches Leben verbringen will.
5: Ich dachte, der Kontostand entscheidet über eine Hochzeit und nicht die Handynummer.
0: Ach, Eiko, ich bitte dich.

0: Die perfekte Musik zum Start in die Frühstückspause oder zum Ferienausflug hier auf 100,5 das Hit Radio.
1: Kommt von Miles Smith, Drive Safe, direkt nach unseren Nachrichten. Kurz vor halb zehn.
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0: Guten Morgen und jetzt gleich 5 Minuten vor 9:30.
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12: Mit Tobi Leder. Zwischen Aachen im Kreis Heinsberg und Mönchengladbach müssen Bahnreisende noch den ganzen Mittwoch über mit Ausfällen und Verspätungen rechnen. Ein Baum in der Oberleitung blockiert die Strecke zwischen Lindern und Reit. Betroffen sind der RE4 und die RB33. Die Bahn geht davon aus, dass der Zugverkehr erst ab 10 Uhr heute Abend wieder normal fahren kann. Der große Waldbrand bei Oström in den Niederlanden ist inzwischen unter Kontrolle. Das Feuer bleibt nach Angaben der Behörden innerhalb der Eindämmungslinie. Rund 100 Hektar Naturfläche sind bisher zerstört. Die Feuerwehr löscht aber weiter Glutnester. Entwarnung gibt es wegen der Hitze und den wechselnden Windrichtungen noch keine. Die Bundesregierung bereitet sich auf eine mögliche Rückkehr des Zivildienstes vor. Der würde aber nur dann kommen, wenn auch die Wehrpflicht wieder eingeführt wird. Das Familienministerium hat deshalb Verbände gefragt, wie viele Plätze sie für Wehrdienstverweigerer denn anbieten könnten. Und der nächste Castortransport von Jülich nach Ahaust ist in der vergangenen Nacht ohne Panne angekommen. Der Behälter hat das Forschungszentrum in Jülich am Dienstagabend verlassen und ist kurz nach Mitternacht dann im Zwischenlager angekommen. Schon heute Abend könnte nach Einschätzung der Atomkraftgegner der nächste Transport starten.
0: Auch heute wieder ganz schön warm bei uns im 100,5 Revier. 28 Grad an der Spitze. 23 messen wir gerade schon bei euch in Siersdorf und auch in Hückelhofen. Dazu viel Sonnenschein, ab und zu auch mal ein paar Wolken und angenehmen Wind. Ähnlich geht's dann auch morgen am Donnerstag weiter. Dann aber wieder ein paar Grad kühler.
1: Auf den Straßen soweit alles frei.
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1: 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B55 auf dem Weg von Elsdorf nach Jülich in Höhe der Abfahrt Titz hat Pützi aus Herzogenrath den Blitzer gesehen. Kerstin meldet eine Blitze von Erkelenz nach Baal auf der Krefelder Straße in Höhe des Altenheims. Da sind 30 erlaubt. Und von Janine der Hinweis aus Alsdorf, nicht Alsburg. Alsdorf, der Übacher Weg in Höhe des Nordfriedhofs. Auch hier eine Blitze. Staus, Blitzen, Verkehrsstörungen. Könnt ihr melden an der 100,5 Hotline. Jan freut sich über den Anruf. 0180 501 00 55. Gute Fahrt.
0: Komm gut und sicher durch.
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2: Nico Santos, das ist doch so ein kleiner Sonnenschein.
0: Ja, aber hallo.
2: Ja, top Antwort, wenn du die Fans von Nico Santos befragst. Sein neuer Hit, der bringt die Lockerheit, die wir uns doch alle im Sommer wünschten. Manchmal braucht es dann doch nur so eine kleine Starthilfe.
0: Und die liefert uns der 100,5 Hit-Tipp der Woche, Why Don't You Stay von Nico Santos.

0: Bescheuert wäre das denn bitte? Du bekommst ein Bewerbungsgespräch, aber nur, wenn du dir unser Logo auf 100,5 das Hitradio tätowieren lässt, Katrin.
1: Unvorstellbar. Genauso wirbt eine Firma in Amerika gerade um neue Mitarbeiter und wird im Netz heftig kritisiert. Und ihr findet das auch völlig daneben.
2: Das ist verrückt und würde ich nicht machen, weil ich mir nicht die Marke von meinem Arbeitgeber auf den Körper tätowieren lasse. Hat nichts mit Arbeit zu tun.
3: Ich finde das nicht in Ordnung. Also das ist dein Körper, das ist deine freie Wahl. Also das sollte nicht sein.
4: Im Endeffekt wird man ja gezwungen, etwas zu machen, um was zu bekommen. Wenn man den Job natürlich dann nicht bekommen würde, wäre es natürlich sehr schade. Ne? Man hat sich extra was stechen lassen dafür und bekommt am Ende gar nichts.
0: Und dann stell dir vor, jede Firma macht das so. Ja, da siehst du jedem direkt an, wo du gerade arbeitest, mal gearbeitet hast oder vielleicht gerne arbeiten wollen würdest. Hilfe!

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0: One Republic für euren Mittwoch um jetzt 5 Minuten vor 10.
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0: Im Kreis Düren macht sich eine neue Betrugsmasche breit, Tobi Leder.
2: Außerdem gibt es weiterhin Bahnprobleme im 100,5 Revier.
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2: Und die dauern heute voraussichtlich bis in den Abend hinein. Zwischen Lindern und Reit fahren wegen eines Oberleitungsschadens keine Züge. Der RE4 fällt zwischen Aachen und Reit aus. Bei der RB33 ist die Strecke zwischen Lindern und Mönchengladbach unterbrochen. Auf beiden Verbindungen sind Ersatzbusse unterwegs. Reisende sollten vor der Fahrt aber unbedingt prüfen, ob ihre Verbindung fährt. Die Polizei im Kreis Heinsberg warnt vor einer neuen Telefonbetrugsmasche. Die Täter geben sich dabei als Bankmitarbeiter aus und behaupten, auf dem Konto gäbe es verdächtige Buchungen. Anschließend sollen die Angerufenen etwas in ihrer Banking-App bestätigen. Damit wird oft unbemerkt eine digitale Bezahlkarte eingerichtet, die die Betrüger sofort auf ihrem eigenen Handy nutzen können. Deshalb gilt, nur Vorgänge freigeben, die wir auch selbst veranlasst haben. Gute Nachrichten kommen jetzt aus den Niederlanden. Der große Waldbrand bei Oostrum scheint inzwischen unter Kontrolle zu sein. Das Feuer bleibt nach Angaben der Behörden innerhalb der gezogenen Eindämmungslinie und breitet sich zurzeit nicht weiter aus. Die Löschungsarbeiten dauern aber weiter an, weil Wind und hohe Temperaturen die Lage wieder verschärfen könnten. Rund 100 Hektar Naturfläche sind seit Montag betroffen. Ist eine etwas komische Vorstellung? Ein Baum hängt voller Stofftiere. Genau das soll jetzt dabei in Kelmis passieren, aber nicht aus Spaß, sagt Uwe Köberich, Initiator der Aktion vom Rat für Zusammenleben in Kelmis.
3: Die Idee hinter diesem Stofftierbaum ist einfach ein Mahnmal oder ein Gedenkort zu dem Thema sexuellen Missbrauch an Kinder und Jugendlichen zu machen. Und die Idee habe ich schon einmal 2019 umgesetzt in Eupen und dieses Jahr wollen wir das in Kelmis machen.
2: Wenn ihr euch an der Aktion beteiligen wollt, bis Mitte September könnt ihr Stofftiere beim öffentlichen Sozialhilfezentrum in Kelmis abgeben. NRW will nach mehreren Verdachtsfällen jetzt konsequenter gegen Korruption in Gefängnissen vorgehen. Zwei unabhängige Experten sollen die Strukturen im Strafvollzug untersuchen und konkrete Schutzmaßnahmen vorschlagen. Ziel ist es, kriminelle Netzwerke hinter Gittern besser zu verhindern. Anlass sind unter anderem Vorwürfe gegen Beschäftigte in den Justizvollzugsanstalten Euskirchen und Willig. Der Justizminister steht deshalb weiter unter Druck und muss heute erneut im Landtag Rede und Antwort stehen. Der jüngeren Generation wird regelmäßig mal vorgeworfen, sie sei arbeitsunwillig. Neue Zahlen sprechen aber klar dagegen. Noch nie seit Jahrzehnten waren so viele junge Erwachsene berufstätig oder aktiv auf Jobsuche wie heute. Auch Studierende arbeiten deutlich häufiger nebenbei als früher. Verändert haben sich vor allem die Ansprüche an einen guten Arbeitsplatz, etwa was Flexibilität, Arbeitsklima und der Vereinbarkeit mit dem Privatleben angeht. Und ein KI-Modell hat in einem neuen Sicherheitstest selbstständig versucht, Menschen mit Phishing-Mails zu täuschen. Die künstliche Intelligenz wollte eine Schwachstelle in einer frei zugänglichen Software einschleusen und hat dafür sogar falsche Identitäten angelegt. Als der manipulierte Programmcode aufgefallen ist, hat die KI es als Versehen abgestempelt, aber später noch einmal versucht. Die Forscher sprechen von einem alarmierenden Ergebnis.
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0: Viel Sonnenschein heute bei uns im 100,5 Revier. Ab und zu auch mal ein paar harmlose Wolken. Dazu sommerliche 28 Grad an der Spitze. 24 messen wir gerade schon bei euch in Kaken und Kohlscheid kommt auf 23 Grad. Ähnlich geht's dann auch morgen am Donnerstag weiter, dann aber etwas kühler.
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0: Die Straßen sind im 100,5 Revier soweit frei, aber wie gerade schon in den News gehört, es gibt Probleme im Bahnverkehr. Da vorher mal die Verbindung checken.
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0: 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In Alsdorf wird auf dem Übacher Weg auf Höhe des Nordfriedhofs geblitzt. Auf der B55 zwischen Elsdorf und Jülich auf Höhe Abfahrt Titz. Und von Erkelenz in Richtung Baal auf der Krefelder Straße hier in der 30er-Zone. Ingo, Janine, Kerstin aus Erkelenz, Pützi aus Herzogenrath, Nico, danke schön euch allen fürs Durchgeben. Macht's auch gern weiterhin. Klingelt durch an der 100,5 Hotline 0180 501 0055 oder meldet's auch immer gern über die 100,5 App und da gibt's die Blitzen auch nochmal in der Übersicht. Gute Fahrt!
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0: Wir starten in den Mittwochvormittag die Arbeit. Die kriegen wir auch irgendwie gewuppt. Die Mittagspause, die ist ja auch schon in Sichtweite. Und dazu auch noch die beste Musik hier bei uns in der Playlist. Jetzt 3 Hits am Stück und den Start macht Bebe Rexha, New Religion. Hi zusammen!

0: absolutes Vertrauen hat Sarah Larsson gehabt bei ihrem Welthit Lush Life. In die Produzentin Nia, sie hat den Song geschrieben und die Schwedin, die hatte im Laufe ihrer Karriere schon vielen internationalen Stars die Hits geschrieben. Aber irgendwann ist das Verlangen gekommen, boah, ich will jetzt auch mal hier selbst ins Rampenlicht. Gesagt, getan, mit Some Say ist ihr der große Durchbruch als Sängerin gelungen, mit einem Thema, das uns alle irgendwie berührt. Die Sehnsucht nach der großen Liebe. Manche suchen sie und manche genießen einfach die beste Musik. Hier auf 100,5 das Hitradio. Schönen Mittwoch.
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4: Hi zusammen, jetzt ist es 5 Minuten vor 11:30.
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6: Mit Tobi Leder. Im Kreis Düren warnt die Polizei vor einer neuen Telefonbetrugsmasche mit angeblichen Bankmitarbeitern. Die Betrüger melden verdächtige Buchungen und fordern dazu auf, etwas in der Banking-App zu bestätigen. Dabei kann dann unbemerkt eine digitale Bezahlkarte eingerichtet werden, mit der die Täter sofort einkaufen können. Auch im Kreis Heinsberg bleibt der Bahnverkehr heute stark eingeschränkt. Der RE4 fällt zwischen Aachen und Reit aus. Die RB33 fährt aus Aachen nur bis Lindern und aus Richtung Essen nur bis Mönchengladbach. Ersatzbusse sind unterwegs. Reisende sollten ihre Verbindung vor der Fahrt unbedingt prüfen. In Kelmis soll ein Baum voller Stofftiere auf sexuellen Missbrauch an Kindern und Jugendlichen aufmerksam machen. Die Stofftiere stehen dabei symbolisch für Geborgenheit, die durch Wind und Wetter nach und nach verloren geht. Der Baum soll als Mahnmal und Gedenkort dienen und Betroffenen zeigen, dass sie nicht alleine sind. Der Waldbrand bei Oström in den Niederlanden an der Grenze zu NRW hat sich nicht weiter ausgebreitet. Die Feuerwehrleute haben das Feuer eindämmen können. Seitdem gilt die Lage als stabil. Ganz beendet ist der Einsatz aber noch nicht, weil Wind und hohe Temperaturen die Löscharbeiten immer wieder erschweren.
4: Auch heute wieder warm bei uns im 100,5 Revier. 28 Grad an der Spitze, 24 messen wir gerade schon bei euch in Hastenrath und auch in Sittard. Dazu viel Sonnenschein, ab und zu auch mal ein paar Wolken, bleibt aber trocken und ab und zu auch mal windig. Und ähnlich geht's dann auch morgen am Donnerstag weiter, dann nur wieder etwas kühler. A46 Heinsberg in Richtung Düsseldorf zwischen Jüchen und Neuss-Holzheim. 5 Kilometer stockender Verkehr, plant mal so 10 Minuten mehr Zeit ein. Und Achtung, ein Unfall in Würseln direkt im Kreisverkehr hier an der verlauten Heidener Straße. Das ist schlecht einsehbar, meldet uns Martina. Danke dir und allen unterwegs gutes und sicheres Ankommen.
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4: Natürlich immer zuerst auf 100,5 das Hitradio. In Alsdorf wird auf dem Übacher Weg geblitzt. In Aachen auf der Theaterstraße in der 30er-Zone und auf der K1 zwischen Süsterseel und Tüddern kurz vor dem Kreisverkehr. Ja. Nico, Tanja, Ingo, Janine, Kerstin aus Erkelenz, Dankeschön euch allen fürs Durchgeben. Alle Blitzen gibt es zum Nachlesen auch nochmal bei uns in der 100,5 App und weitere Staus oder auch Verkehrsstörungen meldet ihr ganz einfach über WhatsApp. Geht an die 01578 212 1005. Gute Fahrt.
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gute Laune hier auf 100,5 das Hit Radio. Schönen Mittwochvormittag euch. Ist das jetzt besser oder will das eigentlich gar keiner? Mira und Yara sind Zwillinge aus Bremen, die jetzt am Wochenende geboren wurden, aber in unterschiedlichen Monaten. Die eine ist am Freitag, am letzten Tag im Juli, ganz spät abends zur Welt gekommen und die andere ein paar Minuten später am 1. August. Das passiert extrem selten und die Eltern, ja, die wissen auch noch nicht so richtig, wie sie es finden sollen. Okay, gut. Also Vorteil für die ganze Familie ist ja, es wird an zwei Tagen gefeiert. Es gibt zweimal Kuchen, die Eltern müssen da aber nur einmal schmücken. Nachteil, die beiden können nie zusammen in ihren Geburtstag feiern. Und das Schlimmste, die eine sagt der anderen ein Leben lang, dass sie einen Monat klüger und reifer ist. Heieiei, gute Nerven an die Eltern.

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0: Naughty Boy und Sam Smith mit La La La um 5 vor 11.
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0: Mit Tobi Leder. Mit einer neuen Masche versuchen Telefonbetrüger im Kreis Düren an das Geld ihrer Opfer zu kommen. Sie melden sich angeblich von der Bank und fordern dann dazu auf, einen Vorgang in der Banking-App zu bestätigen. Diese Freigabe ist aber keine reine Kontrolle, sondern eine digitale Unterschrift. Im schlimmsten Fall können die Täter danach mit einer neu eingerichteten digitalen Karte auf dem eigenen Handy sofort einkaufen. Wer misstrauisch wird bei so einem Anruf, sollte sofort auflegen und die Bank über die bekannte Nummer zurückrufen. Bahnreisende im 100,5-Revier müssen heute weiter mit Ausfällen und längeren Fahrzeiten rechnen. Die Strecke zwischen Lindern und Reit bleibt wegen eines Oberleitungsschadens gesperrt. Der RE4 fährt deshalb nicht zwischen Aachen und Reit. Die RB33 endet aus beiden Richtungen früher. Für die ausgefallenen Abschnitte sind Ersatzbusse eingerichtet. Vor der Fahrt sollten Bahnfahrer unbedingt online ihre Verbindung prüfen. Ist eine etwas komische Vorstellung. Ein Baum hängt voller Stofftiere. Genau das soll jetzt in Kelmis passieren. Der Baum soll so auf das Thema sexueller Missbrauch an Kindern und Jugendlichen aufmerksam machen, sagt Uwe Köberich, Initiator der Aktion vom Rat für Zusammenleben in Kelmis.
2: Die Idee ist, dass das Stofftier das erste Geschenk ist, was wir alle bekommen. Es ist egal, welches Geschlecht wir haben, männlich oder weiblich, das Stofftier bekommen wir. Das Stofftier symbolisiert irgendwie Geborgenheit. Und wenn wir diese Stofftiere dann in den Baum hängen und die dann mit der Zeit und dem Wetter verwittern, dann geht dieser Glanz raus.
0: Wer sich an der Aktion beteiligen möchte, bis Mitte September könnt ihr Stofftiere beim öffentlichen Sozialhilfezentrum in Kelmis abgeben. In der Debatte um einen möglichen neuen Zivildienst fordert die Caritas zuerst einmal bessere Bedingungen für freiwillige soziale Dienste. Dazu gehören aus ihrer Sicht mehr Taschengeld und auch ein Deutschlandticket. Problematisch wäre sonst vor allem die Bezahlung. Ein möglicher Zivildienst müsste sich wohl am deutlich höheren Sold der Bundeswehr orientieren. Freiwillige würden dagegen weiter nur wenige 100 Euro bekommen. Sozialverbände warnen deshalb vor einer unfairen Konkurrenz zwischen verpflichtendem Zivildienst und freiwilligem Engagement. Der große Waldbrand bei Oostrum in den Niederlanden ist offenbar eingedämmt. Die Feuerwehr hat es geschafft, die Flammen innerhalb der vorbereiteten Linien zu halten. Eine weitere Ausbreitung ist zurzeit nicht zu erkennen, sagen die Behörden. Ganz vorbei ist der Einsatz aber trotzdem noch nicht. Die Feuerwehr löscht weiter Glutnester und beobachtet die Lage wegen wechselnder Windrichtungen genau. Und so wenige Menschen wie seit 25 Jahren bekommen in Deutschland noch BAföG. Vergangenen Jahr ist die Zahl der Geförderten erneut deutlich gesunken. Gleichzeitig sind die Lebenshaltungskosten für Studierende weiter hoch. Vor allem die Mieten belasten viele stark. Eine geplante Erhöhung des BAföGs kommt trotzdem erst später als zunächst angekündigt. Mehr Geld soll es erst ab dem kommenden Sommersemester geben.
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0: Es ist ein bisschen wechselhaft heute bei uns im 100,5-Revier. Mal dichte Wolken, dann wieder Sonnenschein pur und recht warm. 28 Grad sind es heute. An der Spitze in Übach-Palmeck sind wir bei 25, in Barmbek kommen wir auf 24. Endlich geht's dann morgen am Donnerstag auch weiter, nur noch ein paar Grad kühler.
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0: Wir schauen auf die A4, Herl nach Aachen, zwischen Laurensberg und Aachen Zentrum. Da verliert ihr zurzeit gute 15 Minuten in der Baustelle.
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0: Und natürlich haben wir die immer zuerst hier bei uns auf 100,5 das Hitradio. Geblitzt wird in Hückelhofen-Ball auf der Krefelder Straße bei Tempo 30, in Alsdorf auf dem Übacher Weg und Vorsicht noch auf der B55, wenn ihr von Elsdorf nach Jülich unterwegs seid. Höhe Titz. Melden Janine, Kerstin aus Erkel und Pützi aus Herzogenrath. Dankeschön. Blitzer meldet ihr ganz einfach bei uns in der 100,5-App. Wenn ihr da einmal seid in der App, da findet ihr auch die Liste mit allen Blitzen, die wir zurzeit haben. Sagt uns gerne sonst Bescheid, wovor ihr die anderen von den Straßen noch warnen wollt. Das geht per WhatsApp-Sprachnachricht, kommt im Studio an die 01578 212 1005. Gute Fahrt euch.
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0: Michael Schulte mit Lovesick auf 100,5. Das ist Radio gleich Leonie mit Rock'n'Roll. Wir alle kennen das Gefühl, zu Hause eine Tüte Chips aufmachen und dann fragen wir uns erstmal, ob unterwegs jemand heimlich die Hälfte aufgegessen hat. Gefühlt ist ja oft mehr Luft als Inhalt drin.
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0: Genau, solche Mogelpackungen sollen in Zukunft seltener werden. Die EU führt neue Regeln ein, damit Verpackungen nur noch so groß sind, wie sie für Transport und Schutz wirklich sein müssen. Heißt, weniger unnötige Luft, weniger Verpackungsmüll und hoffentlich weniger Momente, in denen wir uns beim Auspacken ein klein wenig veräppelt fühlen. Bis das überall im Supermarkt ankommt, dauert es zwar noch ein bisschen, aber ey, wenn irgendwann die Chipstüte so voll ist, wie sie auch aussieht, dann ist das doch eine ziemlich gute Nachricht.
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5: Grüß euch, wir haben es 11:55.
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5: Mit Tobi Leder. Im Kreis Düren warnt die Polizei vor einer neuen Telefonbetrugsmasche mit angeblichen Bankmitarbeitern. Die Betrüger melden verdächtige Buchungen und fordern dazu auf, etwas in der Banking-App zu bestätigen. Dabei kann aber unbemerkt eine digitale Bezahlkarte eingerichtet werden, mit der die Täter sofort mit ihrem eigenen Handy einkaufen können. In Kelmes entsteht jetzt ein Stofftierbaum als Zeichen und Mahnmal gegen sexuellen Missbrauch an Kindern und Jugendlichen. Kleine Stofftiere werden dabei zu Girlanden zusammengenäht, größere Tiere kommen an Seilen in den Baum. Wer die Aktion unterstützen möchte, kann bis Mitte September Stofftiere beim öffentlichen Sozialzentrum in Kelmes abgeben. Betroffenen soll durch den Baum vermittelt werden. Ihr seid nicht alleine. Sozialverbände stellen klare Bedingungen für einen möglichen neuen Zivildienst. Er sollte mindestens 9 Monate dauern, gut vorbereitet sein und größtenteils vom Bund bezahlt werden. Gleichzeitig sollen die Freiwilligendienste attraktiver werden, unter anderem mit mehr Taschengeld und einem Deutschlandticket. So wenige Schüler und Studierende wie seit 25 Jahren bekommen noch BAföG. Im vergangenen Jahr ist die Zahl der Geförderten wieder deutlich gesunken. Gleichzeitig steigen gerade für Studierende die Wohnkosten weiterhin stark an. Mal kommt der Sonnenschein raus im 100,5 Revier, mal versteckt die Sonne sich hinter dichten Wolken, mal ist ein bisschen windiger, wechselhaft heute, aber immerhin sehr, sehr warm, 28 Grad sind es in der Spitze. Frienberg liegt bei 26, Aachen bei 25 Grad. Morgen am Donnerstag macht das Wetter nochmal das Gleiche, nur ein bisschen kühler. Eine Meldung, die A4. Perlen nach Aachen zwischen Laurensberg und Aachen Zentrum, da kommen 20 Minuten obendrauf, die verliert ihr in der Baustelle.
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5: Na klar, mal zuerst hier bei uns auf 100,5 das Hitradio, die 2 neuesten Blitzen. Heinsberg-Oberbruch auf der Straße Kranzes und in Wassenberg die L117 bei der Mülldeponie haben Boris, Jan und Marcel gemeldet. Alles über die 100,5 App, außerdem in Stolberg Zweifel noch die Jägerausstraße. Micha und Jonas, danke fürs Bescheid sagen. Macht's gerne, wie die drei eben. Meldet die neuesten Blitzen bei uns in der 100,5 App, da habt ihr auch nochmal eine Übersicht über alle Blitzen, die uns zurzeit bekannt sind. Wenn ihr euch per WhatsApp oder an der 100,5 Hotline melden wollt, geht das natürlich auch. Gerne anrufen 0180 501 0055. Danke euch.
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Glockenbach und Tom Walker machen gemeinsame Sache. Elektronische Musik trifft auf eine kraftvolle Stimme. Home ist emotional und gleichzeitig gut zum Tanzen. Passt auf ein Festival genauso wie gemütlich zu Hause. Das wollen sie auch damit vermitteln. Zuhause ist mehr als ein Ort. Es ist ein Gefühl von Sicherheit. Glockenbach und Tom Walker an eurem Vormittag.

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The Bowser mit Magnetic.

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0: Niki, Your Eyes on You, um jetzt 5 vor 12 auf 100,5. 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
0: Mit Fabian Flemmer. Die Polizei im Kreis Düren warnt vor einer neuen Telefonbetrugsmasche. Die Täter geben sich als Bankmitarbeiter aus und behaupten, auf dem Konto gäbe es verdächtige Buchungen. Anschließend sollen die Angerufenen dann etwas in ihrer Banking-App bestätigen. Damit wird oft unbemerkt eine digitale Bezahlkarte eingerichtet, die die Betrüger sofort auf ihrem eigenen Handy nutzen können. Deshalb gilt, nur Vorgänge freigeben, die man auch selbst veranlasst hat. Die Bahnprobleme zwischen Aachen, dem Kreis Heinsberg und Mönchengladbach, die ziehen sich voraussichtlich noch bis heute Abend. Zwischen Lindern und Reit blockiert weiter ein Baum in der Oberleitung die Strecke. Deshalb fallen der RE4 und die RB33 auf Teilen ihrer Strecke aus. Ersatzbusse, die sind zwischen Aachen und Mönchengladbach sowie zwischen Lindern und Mönchengladbach unterwegs. Die Bahn rechnet erst gegen 10 Uhr damit, dass die Strecke wieder frei ist. Ist eine etwas komische Vorstellung, ein Baum hängt voller Stofftiere. Genau das soll jetzt in Kelmis passieren, aber nicht aus Spaß, sagt Uwe Köberich, Initiator der Aktion vom Rat für Zusammenleben in Kelmis.
2: Die Idee hinter diesem Stofftierbaum ist einfach ein Mahnmal oder ein Gedenkort zu dem Thema sexuellen Missbrauch an Kinder und Jugendlichen zu machen. Und die Idee habe ich schon einmal 2019 umgesetzt in Eupen und dieses Jahr wollen wir das in Kelmis machen.
0: Und wenn ihr euch an dieser Aktion beteiligen wollt, bis Mitte September könnt ihr Stofftiere beim öffentlichen Sozialhilfezentrum in Kelmis abgeben. Bei einem Wohnungsbrand in Düren sind heute Morgen zwei Menschen aus einem brennenden Haus gerettet worden. Eine Bewohnerin und ihr Schwiegersohn hatten sich auf einen Balkon geflüchtet, weil mehrere Zimmer bereits in Flammen gestanden haben. Eine der beiden Personen musste mit der Drehleiter gerettet werden. Beide haben Rauchgasvergiftungen erlitten und sind danach ins Krankenhaus gekommen. Das Haus ist nach dem Brand erstmal unbewohnbar. Sozialverbände stellen klare Bedingungen für einen möglichen neuen Zivildienst. Er sollte mindestens 9 Monate dauern, gut vorbereitet sein und auch größtenteils vom Bund bezahlt werden. Gleichzeitig fordert die Caritas, die bestehenden freiwilligen Dienste attraktiver zu machen. Sonst könnten junge Männer im Zivildienst deutlich mehr Geld bekommen als junge Frauen und andere Freiwillige in sozialen Einrichtungen. Beschlossen ist der neue Zivildienst bisher aber auch noch nicht. NRW will nach mehreren Verdachtsfällen konsequenter gegen Korruption in Gefängnissen vorgehen. 2 unabhängige Experten sollen die Strukturen im Strafvollzug untersuchen und konkrete Schutzmaßnahmen vorschlagen. Ziel ist, kriminelle Netzwerke hinter Gittern besser zu verhindern. Anlass sind unter anderem Vorwürfe gegen Beschäftigte in den Justizvollzugsanstalten Euskirchen und Willig. Der Justizminister stellt deshalb weiter unter Druck und muss heute erneut im Landtag Rede und Antwort stehen. Und immer weniger Studierende und Schüler erhalten BAföG. Die Zahl der Empfänger ist auf den niedrigsten Stand seit dem Jahr 2000 gefallen. Dabei geben viele Studierende, die nicht mehr bei ihren Eltern wohnen, mehr als die Hälfte ihres Geldes schon für die Wohnkosten aus. Die Bundesregierung will die Förderung zwar anheben, hat einen Teil der Reform aber verschoben. Die höheren Sätze sollten deshalb erst im nächsten Sommer greifen.
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0: Deutlich angenehmer als die letzten Tage heute im 100,5 Revier Mönchengladbach und Bruchweiden. Die kommen gerade auf 26 Grad. Das ist ein bisschen wechselhaft. Da oben am Himmel mal dicke Wolken, dann mal wieder Sonne, mal Wind. Aber es ist recht warm mit 28 Grad an der Spitze. Morgen geht es dann sehr ähnlich weiter, nur noch ein Stückchen kühler.
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0: Ihr braucht weiterhin etwas Geduld auf der A4 von Herr nach Aachen. Zwischen Laurensberg und Aachen Zentrum, da verliert ihr gerade 20 Minuten in der Baustelle.
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0: Die gibt's natürlich immer zuerst auf 100,5, das Hitradio. Wir haben eine Blitze ganz frisch reinbekommen in Hückelhofen-Ratheim auf der Millicher Straße, hat der Jürgen gesehen. Noch eine neue Blitze in Kohlscheid auf der Weststraße in der 30er-Zone. Danke an Ingrid aus Kerkrade, die uns da Bescheid gegeben hat. Und Boris und Jan, die haben sich noch über die 100,5-App gemeldet und gesagt, Achtung auf der Straße Kranzes in Heinsberg-Oberbruch, da steht ebenfalls eine Blitze. Dankeschön an alle Blitzermelder. Werdet ihr auch zum Blitzermelder ganz entspannt über die 100,5-App. Da habt ihr alle Blitzer auch nochmal in der Übersicht oder meldet euch ganz einfach bei uns auch im Studio per WhatsApp 01578 212 1005.
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9: Hi zusammen, kurz vor 12:30 jetzt.
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9: Mit Fabian Flemmer. In Lüttich ist eine Leiche in der Maas gefunden worden. Ein Gerichtsmediziner geht davon aus, dass Verletzungen an dem Körper mit einem scharfen Gegenstand verursacht worden sind. Es wird wegen des Verdachts auf Totschlag ermittelt. Zu den möglichen Hintergründen gibt es noch keine Angaben. Im Kreis Düren wird vor einer neuen Betrugsmasche am Telefon gewarnt. Betrüger geben sich dabei als Bankmitarbeiter aus und wollen, dass wir einen Vorgang in der Banking-App bestätigen lassen. Dadurch erstellen sie sich aber eine digitale Bezahlkarte von unserem Konto. Die Bahnstrecke zwischen Lindern und Reit ist weiter nicht befahrbar. Da liegt ein Baum in der Oberleitung. Betroffen von Ausfällen sind der RE4 von Aachen aus und die RB33. Voraussichtlich heute Abend kann die Strecke wieder freigegeben werden. Und ein unabhängiges Team guckt sich den Strafvollzug in NRW genauer an. Dabei geht es um Korruptionsgefahren. Anlass sind unter anderem Vorwürfe gegen Beschäftigte in den Justizvollzugsanstalten Euskirchen und auch in Willich. Wir gucken kurz auf die Straßen im 100,5 Revier. Ein Stau für euch auf der A4 Herren nach Aachen zwischen Laurensberg und Aachen Zentrum. Da braucht ihr in der Baustelle gerade eine halbe Stunde extra. So rum ist richtig.
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9: Die gibt's natürlich immer zuerst auf 100,5 das Hitradio. Eine Blitze, die steht in Hückelhofen-Rathheim auf der Millicher Straße. Dankeschön an Jürgen, der das gesehen hat. Außerdem noch in Stolberg 2 Fall auf der Jägerhausstraße. Kommt von Micha und Jonas rein die Info. Und dann noch in Hückelhofen-Bahl wird geblitzt auf der Krefelder Straße, da in der 30er-Zone. Kerstin aus Erkelenz, dankeschön auch für diese Blitze. Neue Blitzer, die meldet ihr ganz entspannt in der 100,5 App oder macht das ganz entspannt auch an der 100,5 Hotline 0180 501 0055.
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Taylor Swift mit I Knew It, I Knew You.

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0: Tschüss.
1: Hallo zusammen, Mittwochmittag, es ist 5 vor 1.
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1: Da ist auf einmal ziemlich viel Blaulicht in Lüttich gewesen, Fabian Flemmer.
3: Ja, in der Maas wurde eine Leiche gefunden.
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3: Gestern Morgen ist eine Leiche in der Maas in Lüttich gefunden worden. An dem Körper hat man Verletzungen festgestellt. Ein Gerichtsmediziner geht davon aus, dass die von einem spitzen Gegenstand kommen. Wegen den Umständen wird wegen des Verdachts auf Totschlag ermittelt. Eine Obduktion heute soll klären, ob die Verletzungen zum Tod geführt haben. Zu möglichen Hintergründen gibt es aber noch keine Info. Gute Nachrichten von den Zapfsäulen, das Tanken wird billiger. Benzin und auch Diesel sind in Deutschland gestern und heute runtergegangen beim Preis, das teilt der ADAC mit. Der Hintergrund, ein sinkender Ölpreis. Und auch in Belgien ist es ab heute wieder deutlich günstiger zu tanken. Der Höchstpreis für E10 zum Beispiel sinkt um fast 10 Cent auf 1,86 pro Liter. Der Höchstpreis für Diesel sinkt um fast 8 Cent auf 2,21 Euro pro Liter. Achtung vor einer neuen Betrugsmasche per Telefon im Kreis Düren. Betrüger rufen als angeblicher Bankmitarbeiter an und wollen, dass wir einen Vorgang im Online-Banking bestätigen. Dabei erstellen sich die Betrüger eine digitale Bezahlkarte, mit der sie direkt auf ihrem Handy bezahlen können. Die Polizei rät dazu, nur Vorgänge zu bestätigen, die wir auch selbst veranlasst haben. Zugfahrer im 100,5-Revier, die brauchen weiterhin starke Nerven. Die Strecke zwischen Lindern und Reit ist weiter nicht befahrbar, da liegt ein Baum auf der Oberleitung. Betroffen von Ausfällen sind der RE4 und die RB33. Voraussichtlich heute am späten Abend kann die Strecke wieder freigegeben werden. Checkt vor eurer Abfahrt am besten noch die Verbindung, es gibt Ersatzbusse. Die Dürener Feuerwehr hat heute Morgen 2 Menschen von einem Balkon gerettet. Mehrere Zimmer eines Hauses haben in Brand gestanden. Die beiden Personen sind auf den Balkon geflüchtet. Von da aus konnten sie dann von der Feuerwehr in Sicherheit gebracht werden. Die Feuerwehrleute konnten den Brand anschließend auch löschen und verhindern, dass er sich weiter ausbreitet. Zur Brandursache ermittelt die Polizei. Ist eine etwas seltsame Vorstellung, ein Baum hängt voller Stofftiere. Genau das soll jetzt aber in Kelmes passieren. Der Baum soll auf das Thema sexueller Missbrauch an Kindern aufmerksam machen. Das sagt Uwe Köberich, Initiator der Aktion vom Rat für Zusammenleben in Kelmes.
4: Dann nehmen wir die Stofftiere, hängen wir Girlanden zusammen oder nähen sie zusammen, weil kleine Stofftiere können auch abgegeben werden. Und bei den größeren, dann nehmen wir ein altes Seil, da befestigen wir das dran und dann befestigen wir dieses Seil in den Baum, auch dass dem Baum nichts geschieht. Dass auch nach der Zeit, wo der Stofftierbaum abgebaut wird, dem Baum nichts angetan wird.
3: Wenn ihr euch an dieser Aktion beteiligen wollt, bis Mitte September könnt ihr Stofftiere beim öffentlichen Sozialhilfezentrum in Kelmes abgeben. Und die Bundespolizei hat im Kreis Viersen ein Polizeiauto angehalten. Keine Sorge, ich habe keinen Sitzen, also mit einem S statt mit einem Z. Der grün-weiße Wagen mit dieser Aufschrift ist gestern Abend in Nettetal kontrolliert worden. Mit der Aufschrift an sich hat es gar nicht so das Problem gegeben, aber das Fahrzeug war weder zugelassen noch versichert.
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1: Wechselhaftes Wetter heute im 100,5 Revier. Mal dicke Wolken, dann wieder Sonne, Wind und relativ warm ist es mit 28 Grad an der Spitze. Und die haben wir auch fast bei euch in Eschweiler und in Geilenkirchen mit 26 und 27 Grad. Morgen am Donnerstag sieht's ganz ähnlich aus, nur ein bisschen kühler.
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1: Vorsicht auf der A4 Köln Richtung Aachen zwischen Elsdorf und Merzenich. Da gibt es eine Gefahr durch ein liegen gebliebenes Fahrzeug. Da ist der rechte Fahrstreifen gesperrt. Und auf der A4 Herlen nach Aachen. Da zwischen Laurensberg und Aachen Zentrum, da staut sich 15 Minuten. Da müsst ihr mehr einplanen in der Baustelle.
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1: 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Geblitzt wird in Stolberg-Zweifel auf der Jägerhausstraße, in Heinsberg-Oberbruch auf der Straße Kranzes und in Hückelhofen-Rathheim an der Milchjägerstraße. Danke Jürgen, Boris und Jan fürs Melden. Das könnt ihr ganz einfach über die 100,5-App tun oder an der 100,5-Hotline 0180 501 0055.
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1: Mit Marie Weidmann. Gerade nach der Mittagspause ist das Tief so richtig groß. Wir bringen euch raus mit der meisten und besten Musik. Die gibt's jetzt von Lady Gaga mit Abracadabra.

Kato mit Turn the Lights Off bringt uns gut durch den Mittwochmittag und Beyoncé gehört zu den Top-Künstlerinnen auf der ganzen Welt. Seit Anfang der 2000er liefert sie konstant ab. Mit 35 Grammys holt sie den Rekord und begeistert Millionen von Fans. Und die Lieder, die sind aber auch einfach gut. Ich glaube, jeder von uns kennt mindestens einen Song komplett auswendig. Texas Hold'em bringt uns auf jeden Fall die gute Stimmung auf die Arbeit. Bisschen Country-Vibe zum Mitwimpen auf 100,5. Das Hitradio.

0: Das ist ein richtiger Sommersong. Unsere WM-Hymne und der macht einfach gute Laune. Die Nummer gibt's gleich von Shakira mit ihrem Hit Die Die. Gleich um kurz nach halb nach dem Verkehr hier auf 100,5. 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
0: Einen schönen Mittwochmittag. Es ist 2:05. Hi zusammen.
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7: Mit Fabian Flemmer. In der Maas in Lüttich ist gestern Morgen eine Leiche gefunden worden. An dem Körper wurden Verletzungen festgestellt. Deswegen wird wegen des Verdachts auf Totschlag ermittelt. Zu möglichen Hintergründen gibt es aber noch keine Info. Die Spritpreise sinken. In Deutschland ist Benzin und auch Diesel gestern und heute jeweils günstiger geworden, wie der ADAC mitgeteilt hat. Hintergrund sind stark sinkende Ölpreise. Auch in Belgien ist das Tanken seit heute wieder deutlich günstiger. Der Höchstpreis für E10 sinkt um fast 10 Cent, der von Diesel um fast 8. Im Kreis Düren wird vor einer neuen Betrugsmasche am Telefon gewarnt. Betrüger geben sich dabei als Bankmitarbeiter aus und wollen, dass wir einen Vorgang in der Banking-App bestätigen lassen. Dadurch erstellen sie sich aber eine digitale Bezahlkarte von unserem Konto. Im Kreis Viersen haben Bundespolizisten gestern Abend ein Polizeiauto angehalten und kontrolliert. Der grün-weiße Wagen mit der ungewöhnlichen Aufschrift war weder zugelassen noch versichert. Es wurden Strafverfahren eingeleitet.
0: Polizei, ey. Ja, und kommen wir von dem Polizeiauto zum Verkehr. Vorsicht auf der A4 Köln Richtung Aachen. Zwischen Elsdorf und Merzenich, da liegt ein liegen gebliebenes Fahrzeug auf dem rechten Fahrstreifen, deswegen ist der gesperrt. Und nochmal die A4, aber in die andere Richtung. Von Herlen Richtung Aachen, zwischen Laurensberg und Aachen Zentrum. Da staut sich 15 Minuten in der Baustelle und dann gibt's noch eine Meldung.
8: Hi, ich weiß nicht, ob es schon gemeldet wurde. Falls nein, die Autobahnauffahrt in Eupen Richtung Aachen. Die ist gerade temporär gesperrt. Da werden wohl Arbeiten am Seitenstreifen gemacht. Das Grün, das Gras wird weggemacht. Führt momentan ein bisschen zu Verzögerungen. So wisst ihr Bescheid. Schönen Nachmittag euch.
0: Das meldet uns Konstantin. Danke dir.
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0: 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Geblitzt wird zweimal in der 30er-Zone, einmal in Herzogenrath-Kohlscheid auf der Weststraße und in Aachen-Allendorf auf der Josefstraße. Und dann haben wir noch eine dritte in Aachen-Friesenrath auf der Schleidener Straße. Danke euch fürs Melden. Das geht auch ganz einfach in unserer 100,5-App oder per WhatsApp-Sprachnachricht an der 01578 212 1005.
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We Pray von Coldplay bringt uns gut und energiegeladen durch den Mittwochmittag. Robin Schulz, den verbinden wir mit elektronischen Beats und so einem sommerlichen Vibe. Vor 12 Jahren hat er Wave After Wave, die Nummer hier, veröffentlicht und der Song hat alles verändert. Gestern hat er auf Instagram gepostet, über 1 Milliarde Streams und damit soll noch lange nicht Schluss sein. Er will noch ganz viele, viele, viele weitere Erinnerungen mit seinen Fans schreiben und haut immer wieder neue Musik raus. Wir gehen gut gelaunt durch die Mittagshitze mit Sun Goes Down von Robin Schulz auf 100,5 das Hitradio.

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0: Hallo zusammen, Mittwochmittag, es ist 5 vor 2.
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0: Unser Geldbeutel muss etwas weniger zusammenzucken, wenn wir jetzt zur Tankstelle fahren, Fabian Flemmer.
2: Die Preise sind gesunken in Deutschland und in Belgien.
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2: Sinkende Spritpreise an den Zapfsäulen. Benzin und Diesel sind gestern und heute jeweils runtergegangen beim Preis, das teilt der ADAC mit. Hintergrund sind stark sinkende Ölpreise. Vor allem beim Benzin hätte es nach ADAC-Ansicht aber auch schon deutlich mehr nach unten gehen müssen. Der Preis sei schon seit mehreren Wochen zu hoch. Autofahrer können weiterhin in Belgien sparen beim Tanken, seit heute nochmal etwas mehr, vor allem beim Benzin. Die Höchstpreise sind gesunken, E10 liegt jetzt bei 1,86 Euro pro Liter, E5 bei 1,98 Euro. Der Diesel liegt dagegen eher auf dem deutschen Niveau. In der Maas in Lüttich ist gestern Morgen eine Leiche gefunden worden. An dem Körper wurden Verletzungen festgestellt. Ein Gerichtsmediziner geht davon aus, dass die von einem spitzen Gegenstand kommen. Wegen den Umständen wird jetzt wegen des Verdachts auf Totschlag ermittelt. Eine Obduktion heute soll klären, ob die Verletzungen die Todesursache waren. Zu möglichen Hintergründen gibt es noch keine Info. Nach einem Unfall in Oberbruch sind die beiden Insassen gestern Morgen geflüchtet, sie konnten aber aufgehalten werden. Das Auto ist am Ortseingang gegen einen geparkten Wagen geprallt, anschließend sind Fahrer und Beifahrer ausgestiegen und abgehauen. Weit gekommen sind sie aber nicht, Zeugen haben sie aufgehalten, bis die Polizei da war. Beim Fahrer sind Betäubungsmittel gefunden worden, es besteht auch der Verdacht, dass er vor Fahrtantritt zu Drogen konsumiert haben könnte. Dazu hatte der Mann keinen Führerschein und die Kennzeichen an dem Wagen, die waren auch noch als gestohlen gemeldet. Er wurde vorläufig festgenommen. Ganz viele Stofftiere an einem Baum in Kelmis. Der Baum soll künftig auf sexuellen Missbrauch an Kindern und Jugendlichen aufmerksam machen. Das sagt Uwe Köberich, Initiator der Aktion vom Rat für Zusammenleben in Kelmis.
3: Wir können mit diesem Stofftierbaum einfach es nochmal in diesem Alltag, weil wir sind ja voll in unserem Alltag mit ganz verschiedenen Themen, kann vielleicht mal sein, wenn man diesen Baum sieht, sich mit dem Thema auseinandersetzt und sich Fragen stellt, weil solange etwas man nicht davon betroffen ist, ist es einfach kein Thema. Und vielleicht kann ja der Stofftierbaum helfen, auch Menschen, denen es passiert ist, zu wissen, dass sie nicht alleine sind.
2: Wir können die Aktion unterstützen. Bis Mitte September können wir Stofftiere beim öffentlichen Sozialhilfezentrum in Kelmis abgeben. Die Pegelstände in einigen Flüssen sind sehr niedrig, das hat bislang aber keine negativen Auswirkungen auf die Energieversorgung in Deutschland. Das teilt eine Sprecherin des Wirtschaftsministeriums jetzt mit. Es seien keine Engpässe bei Öl und Kraftstoffen zu beobachten, auch Kraftwerke müssten bisher nicht gedrosselt werden. In Österreich zum Beispiel mussten Wasserkraftwerke an der Donau ihre Produktion drosseln. In Ungarn und in Rumänien sind Kernkraftwerke runtergefahren worden, weil es an Kühlwasser fehlt. Und Bundespolizisten haben im Kreis Viersen ein Polizeiauto gestoppt und kontrolliert. Die grün-weiße Lackierung und die eher ungewöhnliche Aufschrift sind aber gar nicht so das Problem gewesen. Das Fahrzeug war weder zugelassen noch versichert. Es wurden Strafverfahren eingeleitet.
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0: Windig ist es im 100,5 Revier mit mal dicken Wolken, dann wieder Sonne und recht warm mit 28 Grad an der Spitze. Die haben wir auch bei euch in Holzweiler und fast in Herzogenrath mit 27 Grad. Morgen am Donnerstag sieht es dann ganz ähnlich aus, nur ein bisschen kühler. Und wir haben eine Meldung, die kommt von Marco.
4: Hallo liebes 100,5 Team und Revier, Achtung auf der A44, Fahrt Richtung Düsseldorf. Da ist die Ausfahrt ruhig Weiden nach einem Unfall gesperrt. Fahrt da bitte vorsichtig. Schönen Tag euch.
0: Danke dir. Komm gut und sicher an.
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0: 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Geblitzt wird in Stolberg Zweifall auf der Jägerhausstraße, in Wassenberg auf der L117 bei der Mülldeponie und in Hückelhofen-Radheim auf der Millicherstraße, so rum. Danke euch fürs Melden und wenn ihr noch was gesehen habt, dann meldet uns die Blitzen doch ganz einfach in der 100,5 App oder an unserer 100,5 Hotline 0180 501 0055.
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0: Mit Marie Weidmann. Die Gen Z hängt nur am Handy, ist faul, will nicht mehr arbeiten, sondern nur noch im Park chillen und feiern gehen. Genau darüber sprechen wir gleich nach den nächsten drei Hits am Stück. Die gibt's von Kamrat, Avicii und den Anfang macht Alex Warren mit Fever Dream.

Entspannt die Ferien genießen mit Be Mine von Kamrad auf 100,5, das Hitradio. Wir haben es alle schon mal gehört und vielleicht auch gedacht, die Gen Z ist faul, mag nicht arbeiten, wechselt ständig den Job und will einfach nur rumlungern. Das hören wir immer wieder, doch laut neuesten Zahlen ist das nichts dran. Die Zahlen von der Arbeitsagentur zeigen nämlich, vor allem die 20- bis 24-Jährigen arbeiten mehr als sonst. Grund dafür ist unter anderem, dass viele neben dem Studium noch arbeiten gehen, um sich ihr Lotterleben leisten zu können. Auch sagt die Arbeitsagentur, dass die jungen Menschen nicht öfter den Job wechseln. Wenn sie mal den Job gefunden haben, den sie lieben, dann bleiben sie auch. Und das klingt doch nach einer richtig guten Entwicklung. Und ich meine, bei dem Wetter sind wir doch alle ein bisschen im Energiesparmodus, oder?

0: K-Pop Demon Hunters, den Film haben eure Kids garantiert alle gesehen. Wir begleiten euch mit dem Titelsong von dem Film. Golden von Huntrix auf eurer Autofahrt in den Urlaub gibt's gleich nach dem Verkehr auf 100,5. 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
0: Es ist 2:55 Mittwochmittag. Hi zusammen.
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6: Mit Fabian Flemmer. Die Spritpreise gehen runter. In Deutschland sind Benzin und Diesel gestern und heute im Durchschnitt runtergegangen. Hintergrund sind die sinkenden Ölpreise. Auch in Belgien sind die Höchstpreise runtergegangen. E10 auf 1,86 Euro den Liter, E5 auf 1,98 Euro pro Liter. In Lüttich ist eine Leiche in der Maas gefunden worden. Ein Gerichtsmediziner geht davon aus, dass Verletzungen an dem Körper mit einem scharfen Gegenstand verursacht worden sind. Es wird wegen des Verdachts auf Totschlag ermittelt. Zu den möglichen Hintergründen gibt es noch keine Angaben. In Oberbruch ist ein Auto gestern Morgen gegen einen geparkten Wagen gefahren. Die Insassen sind danach geflüchtet, konnten aber von Zeugen aufgehalten werden, bis die Polizei da war. Beim Fahrer sind Drogen gefunden worden, er hatte außerdem keinen Führerschein und die Kennzeichen waren als gestohlen gemeldet. Trotz des niedrigen Pegelstands in vielen Flüssen gibt es in Deutschland keine negativen Auswirkungen bei der Energieversorgung. Bei Öl und Kraftstoffen seien keine Engpässe zu beobachten und Kraftwerke müssten bisher nicht gedrosselt werden. In anderen Ländern wie Ungarn oder Rumänien mussten bereits Kernkraftwerke wegen fehlendem Kühlwasser runtergefahren werden.
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0: Auf der A46 Düsseldorf Richtung Heinsberg zwischen Erkelenz Süd und Hückelhofen Ost. Da ist eine Gefahr durch eine Ölspur. Ansonsten ist es frei. Fahrt vorsichtig.
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0: 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Geblitzt wird in Aachen auf der Theaterstraße. Da ist 30 erlaubt. In Alsdorf auf dem Übacher Weg und in Hückelhofen-Bahl auf der Krefelder Straße. Da ist ebenfalls 30 erlaubt. Und gemeldet hat uns das Boris und Jan über die 100,5 App. Und genauso könnt ihr das auch machen. Oder ganz einfach per WhatsApp an der 01578 212 1005.
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Leonie bringt uns zusammen mit Callum Scott und Stay gut durch den Mittwochnachmittag. Und Astis, um die wird's gerade musikalisch ein bisschen ruhiger und das hat einen guten Grund. Sie sitzt nämlich hochschwanger zu Hause und wartet darauf, dass ihr Kind kommt. Vor ein paar Wochen hat sie ihr letztes Interview gegeben und da hat sie die verrücktesten Essenskombis eingeordnet. Käse mit Schokolade? Ist es nicht so, aber so ein Milchshake mit Fritten, das kann sie sich gut vorstellen. Bei Schwangeren, da tickt der Geschmack eben einfach anders. Wir freuen uns für sie und genießen ihre Nummer. Pick up auf 100,5 das Hitradio. Macht einfach gute Laune und bringt uns die richtige Energie, auch bei der Hitze nochmal richtig durchzustarten. 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

0: Hallo zusammen, Mittwochnachmittag, es ist 5.03 Uhr.
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0: An die Spritpreise jenseits der 2-Euro-Marke haben wir uns ja leider gewöhnt, Fabian Flammer.
2: Ach, die gute Nachricht jetzt aber, die Preise gehen runter in Deutschland und Belgien.
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2: Das freut unsere Geldbeutel, tanken wird wieder billiger. In Deutschland sind Diesel und auch Benzin gestern und heute im Schnitt nach unten gegangen. Hintergrund ist ein sinkender Ölpreis. Nach Ansicht des ADAC hätte vor allem der Benzin aber schon deutlich weiter nach unten gehen müssen. Der Preis sei schon seit mehreren Wochen zu hoch. In Belgien können wir weiterhin vor allem beim Benzin sparen und seit heute noch mal ein Stückchen mehr, denn die Höchstpreise sind gesunken. E10 liegt jetzt bei 1,86 Euro pro Liter, E5 bei 1,98 Euro. Der Diesel dagegen ist eher auf dem deutschen Niveau. In der Maas in Lüttich ist gestern Morgen eine Leiche gefunden worden. An dem Körper wurden Verletzungen festgestellt. Ein Gerichtsmediziner geht davon aus, dass die von einem spitzen Gegenstand kommen. Wegen den Umständen wird jetzt wegen des Verdachts auf Totschlag ermittelt. Eine Obduktion heute soll klären, ob die Verletzungen die Todesursache waren. Zu möglichen Hintergründen gibt es aber noch keine Infos. In Oberbruch ist ein Auto gestern Morgen in einen geparkten Wagen gefahren. Die beiden Insassen, die sind danach geflüchtet, konnten aber von Zeugen aufgehalten werden, bis die Polizei da war. Beim Fahrer hat die Polizei Drogen gefunden. Dazu besteht der Verdacht, dass er vor der Fahrt auch Drogen konsumiert haben könnte. Darüber hinaus hatte der Mann auch keinen gültigen Führerschein und die Kennzeichen an seinem Wagen, die sind auch noch als gestohlen gemeldet worden. Der Fahrer wurde vorläufig festgenommen. Es wird zwar jetzt vor allem morgen und übermorgen kühler, die ausgerufene Warnstufe des nationalen Ozon- und Hitzeschutzplans in Belgien bleibt aber vorerst in Kraft. Das hat das Ministerium der deutschsprachigen Gemeinschaft mitgeteilt. Vor allem in Richtung Wochenende wird es demnach wieder wärmer und damit gefährdete Personen bestmöglich geschützt werden, bleibt die Warnstufe. Besonders ältere Menschen, chronisch Kranke, Schwangere und kleine Kinder gelten bei Hitze und erhöhten Ozonwerten als gefährdet. Es wird unter anderem empfohlen, genug zu trinken und sich vor allem in gekühlten Räumen aufzuhalten. Ist eine etwas komische Vorstellung, ein Baum hängt voller Stofftiere. Genau das soll jetzt in Kelmis passieren. Der Baum soll auf das Thema sexueller Missbrauch an Kindern aufmerksam machen, das sagt Uwe Köberich, Initiator der Aktion vom Rat für Zusammenleben in Kelmis.
3: Die Idee ist, dass das Stofftier das erste Geschenk ist, was wir alle bekommen. Es ist egal, welches Geschlecht wir haben, männlich oder weiblich, das Stofftier bekommen wir, das Stofftier symbolisiert irgendwie Geborgenheit, und wenn wir diese Stofftiere dann in den Baum hängen und die dann mit der Zeit und dem Wetter verwittern, dann geht dieser Glanz raus.
2: Wenn ihr euch an dieser Aktion beteiligen wollt, dann bis Mitte September könnt ihr Stofftiere beim öffentlichen Sozialhilfezentrum in Kelmis abgeben. Keine PS-starken Autos mehr für junge Fahrer. So ein Verbot lässt der belgische Verkehrsminister nach Medienangaben prüfen. In Italien soll diese Regelung dazu beigetragen haben, die Zahl schwerer Unfälle zu verringern. In Frankreich ist so ein Gesetz erst vor kurzem verabschiedet worden.
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0: Windig ist es heute im 100,5 Revier mit mal dicken Wolken, dann wieder Sonne und relativ warm mit 28 Grad an der Spitze. Und die haben wir auch bei euch in Jülich. In Monschau bei euch ist es ein bisschen kühler mit 24 Grad. Morgen am Donnerstag sieht es dann ganz ähnlich aus, nur ein bisschen kühler. Und auf der A46 Düsseldorf Richtung Heinsberg zwischen Erkelenz Süd und Hückelhoven Ost, da ist nach wie vor eine Gefahr durch eine Ölspur. Und auf der B221 Heinsberg Richtung Geilenkirchen kurz vor Janssens-Matthes, da gab es einen Auffahrunfall. Dank, das meldet uns Senna.
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0: 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Geblitzt wird von Hochem Stammeln nach Düren auf der B56, auf der B55 von Elsdorf nach Jülich auf Höhe der Abfahrt Titz und in Aachen-Eilendorf auf der Josefstraße, da ist 30 erlaubt. Danke euch fürs Melden. Das könnt ihr auch ganz einfach über die 100,5 App machen oder über unsere 100,5 Hotline 0180 501 0055.
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0: Mit Marie Weidmann. Die Sommerferien sind im vollen Gange. Im Schwimmbad mit einer Portion Fritten oder im Freizeitpark kurz mal eine Achterbahnpause machen. Wir begleiten euch mit den nächsten drei Hits am Stück. Die gibt's jetzt von Harry Styles, The Weeknd, und den Anfang macht Michael Schulte mit 5 AM.

0: Styles mit American Girls bringt uns entspannt durch den Mittwochnachmittag und zieh gerade Feierabend zusammen mit Felix Jan. Chillige Beats und einfach gute Laune Musik und das Ganze mit Haltung. Am Wochenende hat er auf dem Nature One Festival gespielt und da hat er ein Zeichen gesetzt. Er schnappt sich ganz viele Schnipsel von queeren Menschen, die für ihre Rechte einstehen und packt seine Musik drunter.
1: Wir sind eine demokratische Gesellschaft. Diese Gesellschaft ist vielfältig und es ist wichtig, genau das anzuerkennen und weiter zu fördern. 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
0: enemy. Richtig cool und absolut richtig. Walk With Me bringt uns gut durch den warmen Mittwochnachmittag auf 100,5. Das Hitradio.

0: Sie bringt uns die nötige Power, die wir an so einem warmen Nachmittag brauchen. Bibi Rexha mit New Religion hören wir gleich nach dem Verkehr hier auf 100,5. 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
3: 3:55, einen schönen Mittwochnachmittag euch.
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5: Mit Fabian Flemmer. Die Spritpreise sinken. In Deutschland ist Benzin und auch Diesel gestern und heute jeweils günstiger geworden, wie der ADAC mitgeteilt hat. Hintergrund sind stark sinkende Ölpreise. Auch in Belgien ist das Tanken seit heute wieder deutlich günstiger. Der Höchstpreis für E10 sinkt um fast 10 Cent, der von Diesel um fast 8. In der Maas in Lüttich ist gestern Morgen eine Leiche gefunden worden. An dem Körper wurden Verletzungen festgestellt. Deswegen wird wegen des Verdachts auf Totschlag ermittelt. Zu möglichen Hintergründen gibt es noch keine Info. In Oberbruch ist ein Auto gestern Morgen gegen einen geparkten Wagen gefahren. Die Insassen sind danach geflüchtet, konnten aber von Zeugen aufgehalten werden, bis die Polizei da war. Beim Fahrer sind Drogen gefunden worden. Er hatte außerdem keinen Führerschein und die Kennzeichen waren als gestohlen gemeldet. Die Warnstufe des nationalen Ozon- und Hitzeschutzplans in Belgien bleibt erstmal bestehen. Das hat das Ministerium der deutschsprachigen Gemeinschaft mitgeteilt. Nach 2 kühleren Tagen werden in Richtung Wochenende wieder deutlich höhere Temperaturen erwartet. Besonders gefährdete Menschen sollen weiterhin geschützt werden.
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3: Auf der A4 Herlen Richtung Aachen zwischen Laurensberg und Aachen Zentrum in der Baustelle. Da Gefahr durch Fahrzeugteile auf der Fahrbahn. Ansonsten sieht's gut aus, ist soweit frei, kommt gut durch.
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3: 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Geblitzt wird in Herzogenrath-Kohlscheid auf der Weststraße in der 30er-Zone. In Warsenberg auf der L117 bei der Mülldeponie und in Aachen-Friesenrath auf der Schleidener Straße. Das habt ihr gemeldet, auch über die 100,5 App. Ansonsten könnt ihr es auch über die 100,5 Hotline melden. 0180 501 0055.
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0: Miles Smith mit Stay If You Wanna Dance bringt uns gut durch den Mittwochnachmittag und wir sehen sie immer öfter an der Bushaltestelle, im Gym oder vor uns an der Kasse, die Oldschool-Kabelkopfhörer. Immer mehr gehen zurück zum Klassiker, Cristiano Ronaldo, Justin Bieber und Co. sei Dank. Ihr seid beim Thema Kabelkopfhörer ein bisschen gespalten.
1: Also ich habe das zwar jetzt auch schon öfter gesehen, ich persönlich sehe da irgendwie gar keinen Sinn drin. Also ich habe mir gestern noch neue Kopfhörer bestellt, die Akkulaufzeit ist so lang.
2: Ich habe zum Beispiel auch mir Kabelkopfhörer immer geholt. Ich hatte irgendwie auch nie AirPods, weil ich auch Kabelkopfhörer mal praktischer fand eigentlich. Und jetzt sieht man die eben öfter. Deshalb, ich glaube, das wird jetzt auch wieder ein Trend, richtig.
3: Ich sag's, es gibt kein Comeback. Wir müssen noch mal weiterkommen im Leben. So. Wir sind nicht in 2014.
4: Kabelkopfhörer sind super praktisch. Man muss sie nicht aufladen. Sie nehmen keinen Platz weg, sind günstig. Ich habe sie auf jeden Fall immer dabei.
0: Also für mich wäre es nix mit dem Kabelsalat in der Tasche, sobald man sie einpackt. Vorteil, unsere Musik gibt's ganz ohne Kabelsalat. Mit Sunrise Avenue und Hollywood Hills auf 100,5, das Hitradio.
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0: Hallo zusammen, Mittwochnachmittag, es ist 5 vor 4.
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0: Dass wir das noch erleben dürfen, Fabian Flemmer. Positive Nachrichten von den Zapfsäulen.
2: Ja, ich glaube es auch kaum. Die Spritpreise im 100,5er sinken.
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2: Gute Nachrichten von den Zapfsäulen. Das Tanken wird billiger. Benzin und auch Diesel sind in Deutschland gestern und heute runtergegangen beim Preis. Das teilt der ADAC mit. Der Hintergrund, ein sinkender Ölpreis. Auch in Belgien ist es ab heute wieder deutlich günstiger zu tanken. Der Höchstpreis für E10 zum Beispiel sinkt um fast 10 Cent auf 1,86 den Liter. Der Höchstpreis für Diesel sinkt um fast 8 Cent auf 2,21 € pro Liter. Und auch gute Nachrichten für alle Schwimmfans in Alsdorf. Das Annabad öffnet nach Arbeiten früher als geplant seine Türen wieder. Schon morgen können hier wieder Bahnen gezogen werden. Das Annabad öffnet jeweils um 8 Uhr. Morgen und am Freitag macht es dann schon um 3 Uhr am Nachmittag zu. Unter der Woche ist ab nächsten Montag aber eigentlich dann immer bis 6 Uhr abends auf. Kinder und Jugendliche bis 17 Jahren können gerade außerdem den Ferientarif nutzen. Während der Sommerferien gibt es den Eintritt für 1 €. Sachbeschädigungen in einer Kirche am Messweg in Tüddern. Letzten Donnerstag wurde die Kirche morgens normal geöffnet. Abends hat ein Verantwortlicher dann gesehen, dass Gebetsbücher in der Kirche verteilt lagen. Ein Wasserspender wurde aus der Wand gerissen und einige Gegenstände wurden umgestoßen. Wer Hinweise zu diesem Vorfall geben kann, wird gebeten, sich bei der Polizei zu melden. 8 Jahre nach einem gewaltsamen Wohnungseinbruch in der Nähe von Falkenburg konnte ein Verdächtiger festgenommen werden. Möglich machen das neue Methoden der DNA-Analyse. Der heute 26-Jährige ist jetzt bei einer Kontrolle in Herlen festgenommen worden. Seine Identität ist erst vor kurzem festgestellt worden. Danach wurde er über das nationale Fahndungssystem gesucht und das jetzt mit Erfolg. Ein zweiter Verdächtiger des Einbruchs ist weiterhin flüchtig. Die Zahl der unerlaubten Einreisen an den deutschen Grenzen ist auf den niedrigsten Stand seit gut 5 Jahren gefallen. Im Juli haben nach Angaben der Bundespolizei rund 3.600 Menschen ohne gültige Papiere versucht einzureisen. Fast 40% weniger als im Vorjahresmonat.
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0: Windig ist es heute im 100,5-Revier. Sonne und Wolken wechseln sich ab. Dabei ist es relativ warm mit 28 Grad an der Spitze. Und die haben wir auch bei euch in Selfkant und in Barsweiler. Morgen, am Donnerstag, sieht es dann ganz ähnlich aus. Nur ein bisschen kühler. Auf der A4 Herlen Richtung Aachen. Zwischen Laurensberg und Aachen Zentrum in der Baustelle. Da besteht nach wie vor Gefahr durch Fahrzeugteile auf der Fahrbahn.
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0: 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Geblitzt wird zweimal in Aachen, einmal in Allendorf auf der Josefstraße, da ist 30 erlaubt, und in Friesenrad auf der Schleidener Straße. Genauso wie in Sellhausen Richtung Jülich auf der Aachener Straße. Also passt auf, da werden teure Bilder von euch gemacht. Wenn ihr noch weitere Blitzen gesehen habt, dann meldet die doch ganz einfach in unserer 100,5 App oder an unserer 100,5 Hotline 0180 501 0055.
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0: Mit Marie Waldmann.
3: Es ist ein Abend, der mal absurd ist, mal vielleicht auch ein bisschen krass, aber immer sehr, sehr albern und lustig.
0: Das sagt Comedian Hazelbrugger über ihre Show, die sie bald in Eschweiler spielt. Mehr erzählt sie uns nach den nächsten 3 Hits am Stück. Taylor Swift, One Republic und den Anfang macht Kygo mit Save My Love.

0: Taylor Swift, The Fate of Ovilia für euren Mittwochnachmittag. Normalerweise tritt sie in den ganz großen Arenen auf. Am 5. September erlebt ihr sie exklusiv im schnuckeligen Talbahnhof in Eschweiler. Comedian Hazel Brugger mit der Show Good Evening Europe macht einen Open-Air-Stopp im 100,5 Revier. Wie kommt's dazu?
1: Ich habe das Gefühl, die sind richtig involviert und kommen halt auch schon seit Jahren zu meiner Show. Ich kann mich erinnern, da war ich im Talbahnhof in Eschweiler vor, ich glaube, 20 Leuten. Und es gab auch gar keine Garderobe. Es gab nur so einen Besenschrank auf der Bühne. Da konnte ich mich drin verstecken. Der hatte vielleicht einen halben Quadratmeter Fläche. Also der war wirklich so klein, dass ich mich nicht hinsetzen konnte, sondern stehen musste. Wenn man so lange schon in der Stadt auftritt, dann will man die eigentlich nicht vom Tourplan streichen.
0: Dann fühlst du dich hier bei uns ja auch ganz schön wohl, oder?
1: Ich liebe Eschweiler und Aachen sowieso. Und ich liebe vor allem, das ist ein bisschen nischig und die, die es kennen, werden es sofort verstehen, ich liebe diese Baum-des-Jahres-Tafeln, wenn man von Köln mit dem Auto nach Aachen fährt. Oh Gott, das ist einfach, da kann ich mich immer kaum auf die Straße konzentrieren, weil ich dann denke, wieso war denn die Esche 1993 so populär? Was ist die Geschichte dahinter?
0: Tickets bekommt ihr noch online auf der Seite vom Talbahnhof. Und dir, Hazel, ganz viel Spaß mit uns in Eschweiler.
1: Vielen Dank. Das werde ich auf jeden Fall haben und ich freue mich auf alle, die kommen.

Neu. Auf 100,5 das Hitradio. Tampa City mit Self-Aware.

0: perfekte Mischung aus Power und Emotionen gibt's mit Leonie. Und Don't Worry für euren Mittwochnachmittag auf 100,5, das Hitradio, gleich nach dem Verkehr.
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2: Hallo zusammen, 4:35, einen schönen Mittwochnachmittag euch.
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4: Mit Fabian Flemmer. Die Spritpreise gehen runter. In Deutschland sind Benzin und Diesel gestern und heute im Durchschnitt runtergegangen. Hintergrund sind die sinkenden Ölpreise. Auch in Belgien sind die Höchstpreise runtergegangen. E10 auf 1,86 Euro den Liter und E5 auf 1,98 Euro. Das Annabad in Alsdorf öffnet nach Arbeiten bereits morgen wieder, etwas früher als geplant. Jeweils ab 8 Uhr können dann wieder die Bahnen gezogen werden. Außerdem gilt für Kinder und Jugendliche bis 17 Jahren der Ferientarif, also der Eintritt für 1 Euro. In der Kirche am Messweg in Tüddern sind Seiten aus Gebetsbüchern rausgerissen worden. Ein Wasserspender wurde aus der Wand gerissen und weitere Gegenstände wurden umgeworfen. Die Polizei sucht wegen der Sachbeschädigungen vor rund einer Woche nach Zeugen. Zu dem Vorfall ist es letzten Donnerstag über Tag gekommen. Dank neuer Methoden bei der DNA-Analyse konnte ein Verdächtiger eines gewaltsamen Einbruchs in der Nähe von Falkenburg festgenommen werden. Der Mann ist bei einer Kontrolle jetzt in Herlen geschnappt worden. Die Tat liegt bereits 8 Jahre zurück. Ein zweiter Verdächtiger ist noch flüchtig.
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2: Auf der A4 Herlen Richtung Aachen, zwischen Laurensberg und Aachen Zentrum in der Baustelle, Gefahr durch Fahrzeugteile auf der Fahrbahn. Ansonsten ist es frei, kommt gut und sicher an.
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2: 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Geblitzt wird in Alsdorf auf dem Übacher Weg, in Sellhausen Richtung Jülich auf der Aachener Straße und Stolberg Richtung Aachen-Brandt auf der Freunde-Landstraße. Wenn ihr noch einen Blitzer gesehen habt, dann meldet den doch ganz einfach in unserer 100,5 App oder per WhatsApp unter der 01578 212 1005.
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Jennifer Lopez zusammen mit David Guetta und Save Me Tonight. Lola Youngs entspannte Musik und tiefgründige Texte mit so einem Hauch von Amy Winehouse. In ihrem Song Messy macht sie uns Mut zu akzeptieren, wie wir sind und dass es okay ist, wenn wir nicht perfekt sind, und sagt, genau das ist sogar unsere Stärke. Richtig schön, und mit so einer Botschaft geht der Einkauf, der Stress auf der Arbeit oder das Wäschechaos doch direkt ein bisschen leichter von der Hand. Und die Sonne hilft auch. Messy von Lola Young auf 100,5. Das Hitradio kommt gut durch den Tag.

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0: Hallo zusammen. Mittwochnachmittag, es ist 5:05.
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0: Wir kommen von der Autobahn in Einhatten und dann sehen wir es schon direkt, die Schlange an der Tankstelle. Fabian Flemmer.
2: Heute sind die Spritpreise gesunken in Belgien und Deutschland.
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2: Tanken wird wieder billiger. In Deutschland sind Diesel und auch Benzin gestern und heute im Schnitt nach unten gegangen. Hintergrund dafür sind die sinkenden Ölpreise. Nach Ansicht des ADAC hätte vor allem der Benzin aber schon deutlich weiter nach unten gehen müssen. Der Preis sei schon seit mehreren Wochen zu hoch. In Belgien können wir weiterhin vor allem beim Benzin sparen und seit heute noch mal ein Stückchen mehr, denn die Höchstpreise sind gesunken. E10 liegt jetzt bei 1,86 € pro Liter, E5 bei 1,98 € pro Liter. Der Diesel dagegen, der ist eher in Richtung deutschem Niveau. Das Annabad in Alsdorf macht schon morgen wieder auf und damit etwas früher als ursprünglich geplant. Nach Angaben der Stadt konnten Arbeiten dank des Einsatzes der Mitarbeiter des Annabads und der beteiligten Firmen vorzeitig beendet werden. Das Bad öffnet ab morgen wieder um 8 Uhr. Außerdem gilt für Kinder und Jugendliche bis 17 Jahren der Ferientarif. Sie zahlen nur 1 € Eintritt. Gute Nachrichten aus den Niederlanden. Der Großbrand im Osten des Landes ist nach Behördenangaben jetzt unter Kontrolle. Es gibt gerade noch einzelne Brandherde. Die Feuerwehr ist weiter in dem betroffenen Gebiet im Einsatz. Das Feuer in der Nähe der deutschen Grenze bei Kleve war am Montag in einem Naturschutzgebiet ausgebrochen. Die Ursache dafür ist noch nicht klar. Die letzten Tage sind hunderte Feuerwehrleute im Einsatz gewesen. Löschhubschrauber wurden eingesetzt und heute sind auch Feuerwehrleute aus Belgien gekommen. Menschen sollen durch das Feuer nicht verletzt worden sein. In NRW laufen gerade mehr als 100 Disziplinarverfahren gegen Bedienstete im Justizvollzug. Das hat NRW-Justizminister Limbach bei einer Sondersitzung mitgeteilt. Bei etwa jedem vierten Fall geht es demnach um Korruption. Limbach sagt aber, das Ausmaß, das müsse richtig eingeordnet werden. Insgesamt sei rund 1% der 10.000 Mitarbeiter von einem Verfahren betroffen. Die große Mehrheit leiste ehrliche Arbeit unter schwersten Bedingungen. Grund für diese Sondersitzung ist eine Durchsuchung bei der JVA Willig gewesen, wegen des Verdachts des Drogenhandels und der Bestechlichkeit gegen 2 Mitarbeiter. Weil es auch Ermittlungen in Euskirchen und Rheinbach gibt, soll sich ein neues Team mit Korruptionsgefahren im NRW-Strafvollzug auseinandersetzen.
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0: Windig und wechselhaft ist es heute im 100,5 Revier. Mal dicke Wolken und dann wieder Sonne und relativ warm mit 28 Grad an der Spitze. Die haben wir auch fast bei euch in Barsweiler mit 27 Grad und in Selfkant mit 28. Morgen am Donnerstag sieht es dann ganz ähnlich aus, nur ein bisschen kühler. Wir machen es kurz. Gerade ist es entspannt auf den Straßen. Kommt gut durch.
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0: 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Geblitzt wird in Hökelhofen-Ratheim auf der Millicher Straße, in Aachen-Eilendorf auf der Josefstraße, da ist 30 erlaubt, und in Aachen-Friesenrad auf der Schleidener Straße. Ihr habt noch einen Blitzer gesehen, dann meldet den doch ganz einfach in unserer 100,5 App oder an der 100,5 Hotline 0180 501 0055.
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0: Mit Marie Weidmann. Gute Laune, die Finger sind schon ganz schrumpelig, weil wir den ganzen Tag mit unseren Kids im Wasser spielen. Wir begleiten euch mit der meisten und besten Musik. Die gibt's jetzt von Kamrad mit Hug Yourself.

0: Ed Sheeran, Martin Garrix, Repeated bringt uns entspannt durch den Tag.
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0: Kommt von Nico Santos, Why Don't You Stay, die Nummer ist Sommer pur. Der Song ist wie so eine richtig tolle Sommernacht, die bitte niemals enden soll. So beschreibt Nico Santos den Song und das passt. Gerade ist er auf Sommertour und bringt die Frauenherzen zum Schmelzen mit seiner Musik, aber auch mit seiner Art. Er ist einfach ein richtiges Sonnenscheinchen und er bringt die sommerlich leichte Stimmung ins Auto und den Garten mit unserem Hit-Tipp der Woche. Why Don't You Stay hören wir jetzt auf 100,5. Das Hitradio.

0: Er singt einfach über die Menschen, die immer alles besser wissen. Teddy Swims mit seiner Nummer Mr. Know-It-All bringt uns gut durch den Mittwochnachmittag und begleitet uns auf dem Heimweg von der Arbeit oder dem Freizeitpark mit den Kids. Gibt's gleich nach dem Verkehr.
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0: 5:30 Uhr. Einen schönen Mittwochnachmittag euch.

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1: Mit Fabian Flemmer. Die Spritpreise sinken in Deutschland und Belgien. Benzin und Diesel sind gestern und auch heute nach unten gegangen. In Deutschland teilt der ADAC mit, das liegt vor allem an den gesunkenen Ölpreisen. In Belgien ist der Höchstpreis gesunken. E10 zum Beispiel gibt's jetzt für 1,86 Euro pro Liter. Das Annabad in Alsdorf kann früher als geplant wieder öffnen. Ab morgen können hier wieder Bahnen gezogen werden. Außerdem gilt für Kinder und Jugendliche bis 17 Jahren auch der Ferientarif. Sie kommen für 1 Euro rein. Aufatmen im Osten der Niederlande. Das große Feuer in einem Naturschutzgebiet ist nach Behördenangaben unter Kontrolle. Es gibt noch einzelne Brandherde, die Feuerwehr bleibt vor Ort. Das Feuer in der Nähe der deutschen Grenze bei Kleve war am Montag ausgebrochen. Der Grund dafür ist noch nicht klar. In NRW laufen gerade mehr als 100 Disziplinarverfahren gegen Bedienstete im Justizvollzug. Bei etwa jedem vierten Fall geht es um mögliche Korruption. Das hat NRW-Justizminister Limbach mitgeteilt. Er will das Ganze aber auch richtig einordnen. Insgesamt 1% der fast 10.000 Mitarbeiter sei von so einem Verfahren betroffen. Die große Mehrheit leiste ehrliche Arbeit.
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2: Wir machen's kurz. Gerade ist es entspannt auf den Straßen. Kommt gut durch.
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2: 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Es wird geblitzt in Wassenberg auf der L117 bei der Mülldeponie, in Herzogenrath-Kohlscheid auf der Weststraße, da ist 30 erlaubt, und in Heinsberg-Oberbruch auf der Straße Kranzis. Boris, Jan und Marcel haben uns das über die 100,5 App gemeldet. Macht das doch genauso. Einfach Blitzer melden oder an der 100,5 Hotline. 0180 501 0055.
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1: Das bisschen Haushalt.
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4: 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Lotto-Gewinnerschein für 1 Million Euro im Müll. 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
4: Aber die Müllabfuhr steht zur Stelle. Die haben da alles in mühevoller Kleinarbeit durchsucht und den Schein tatsächlich gefunden. Also richtigen Riecher gehabt.
2: Geld stinkt also doch nicht.
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0: Hallo zusammen, 5 vor 6, einen schönen Mittwochnachmittag euch.
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0: Tanken gehen tut unserem Geldbeutel weiterhin weh, Fabian Flemmer, aber jetzt ein Stückchen weniger.
2: Ja, die Preise sind runtergegangen.
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2: Die Spritpreise sind gesunken, in Deutschland und auch in Belgien. In Deutschland sind Benzin und Diesel gestern und heute nach unten gegangen, das hat der ADAC mitgeteilt. Grund dafür sind demnach die sinkenden Ölpreise. Aus Sicht des ADAC hätte der Benzin in den letzten Tagen aber noch stärker runtergehen müssen, der Preis sei schon seit mehreren Wochen zu hoch. In Belgien ist währenddessen der Höchstpreis für Benzin und Diesel heute runtergegangen. E10 gibt es jetzt für 1,86 Euro pro Liter, E5 für 1,98 Euro. Diesel dagegen liegt eher auf dem deutschen Niveau. Aufatmen im Osten der Niederlande. Das große Feuer in einem Naturschutzgebiet ist nach Behördenangaben unter Kontrolle. Es gäbe noch einzelne Brandherde, die Feuerwehr bleibt vor Ort. Das Feuer in der Nähe der deutschen Grenze bei Kleve war am Montag ausgebrochen. Ein Grund dafür ist noch unklar. An der niederländischen Küste dagegen ist ein Großbrand jetzt ausgebrochen. Ein Hotel ist deswegen vorsorglich evakuiert worden. Nach ersten Infos ist das Feuer in den Dünen in der Nähe von Den Haag ausgebrochen. Das Annabad in Alsdorf öffnet wieder, früher als geplant. Ab morgen können hier wieder die Bahnen gezogen werden. Nach Angaben der Stadt konnten Arbeiten dank des Einsatzes der Mitarbeiter des Annabads und der beteiligten Firmen vorzeitig beendet werden. Das Bad öffnet ab morgen wieder um 8 Uhr. Außerdem gilt für Kinder und Jugendliche bis 17 Jahren der Ferientarif. Sie zahlen nur 1 Euro Eintritt. Weiter Probleme bei der Bahn im 100,5 Revier. Die Strecke zwischen Lindern und Reit ist nicht befahrbar, da liegt ein Baum in der Oberleitung. Voraussichtlich in der Nacht kann die Strecke wieder freigegeben werden. Betroffen von Ausfällen sind der RE4 und die RB33. Vor der Abfahrt am besten die Verbindung checken, es sind Ersatzbusse unterwegs. Heute könnte der nächste Castor-Transport von Jülich ins Zwischenlager nach Ahaus rollen. Damit rechnet die Initiative Stop US Castor. Es wäre der 12. Behälter mit Atommüll von insgesamt über 150. In der letzten Nacht wurde der 11. Behälter nach Ahaus gebracht. Wegen des erwarteten Transports heute sind wieder Proteste angekündigt. Ganz viele Stofftiere an einem Baum in Kelmis. Dieser Baum soll künftig auf sexuellen Missbrauch an Kindern und Jugendlichen aufmerksam machen. Das sagt Uwe Köberich, Initiator der Aktion vom Rat für Zusammenleben in Kelmis.
3: Dann nehmen wir die Stofftiere, hängen wir Girlanden zusammen oder nähen sie zusammen, weil kleine Stofftiere können auch abgegeben werden. Und bei den größeren, dann nehmen wir ein altes Seil, da befestigen wir das dran und dann befestigen wir dieses Seil in den Baum, auch dass dem Baum nichts geschieht, dass auch nach der Zeit, wo der Stofftierbaum abgebaut wird, dem Baum nichts angetan wird.
2: Wenn ihr euch an dieser Aktion beteiligen wollt, bis Mitte September könnt ihr Stofftiere beim öffentlichen Sozialhilfezentrum in Kelmis abgeben. Und Bundespolizisten haben im Kreis Viersen ein Polizeiauto gestoppt und kontrolliert. Die grün-weiße Lackierung und die eher ungewöhnliche Aufschrift sind aber gar nicht das Problem gewesen für die Polizei. Das Fahrzeug war weder zugelassen noch versichert. Es wurden Strafverfahren eingeleitet.
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0: Windig und wechselhaft ist es heute im 100,5 Revier. Mit dicken Wolken, aber auch immer mal wieder Sonne. Relativ warm ist es auch mit 28 Grad und die haben wir auch bei euch in Brachelen. Und in Puffendorf sind es 27, also knapp vorbei. Morgen am Donnerstag sieht es dann ganz ähnlich aus, nur ein bisschen kühler. Ferien oder alle schon im Feierabend? Gerade ist es entspannt auf den Straßen. Kommt gut durch.
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0: Die gibt's natürlich hier auf 100,5, das Hitradio. In Aachen auf der Theaterstraße, da ist 30 erlaubt, da wird geblitzt. Und 30 ist ebenfalls in Hückelhofen-Bahl erlaubt, auf der Krefelder Straße. Geblitzt wird auch auf der B55 von Elsdorf nach Jülich auf der Höhe der Abfahrt Titz. Ihr habt noch was gesehen? Blitzer oder Staus? Dann meldet es doch ganz einfach in unserer 100,5 App oder per WhatsApp an die 01578 212 1005. Ich bin Marie Waldmann, hier übernimmt jetzt Enrico Ossendorf und begleitet euch durch den Mittwochabend mit dem 100,5 in the Mix. Lasst es euch gut gehen und passt auf euch auf.
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0: The Bowser mit Magnetic.

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